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1: Es ist 4.
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1: Es ist 5 Uhr.
2: Ich bin Tina Golatrella. Guten Morgen.
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2: Die Ermittlungen zur Brandkatastrophe in der Silvesternacht in Caux-Montana in der Bar Le Constellation des Ehepaars Moretti gehen weiter. Nun untersucht die Walliser Staatsanwaltschaft laut RTS auch einen weiteren Brand in einem Restaurant der Familie vor 2 Jahren. Damals war von einer technischen Störung ausgegangen worden. Nun wird der Fall neu aufgerollt. Ein Liebhaber der Swatch-Uhr Royal Pop ist in Colmar zu 2 Jahren Freiheitsstrafe ohne Bewährung verurteilt worden. Er hielt laut der Staatsanwaltschaft einen jungen Mann in einem Keller fest. Dieser hätte ihm eine Uhr kaufen sollen, kehrte aber aufgrund der langen Warteschlange mit den anvertrauten 400 Euro zurück. Daraufhin wurde er im Keller des Döner-Restaurants des Vermittlers eingesperrt, weil dieser mehr Geld wollte. Das US-Raumfahrtunternehmen SpaceX hat den geplanten Start einer Starship-Rakete im US-Bundesstaat Texas abgebrochen. Es wäre der 12. Test der bisher größten je gebauten Rakete gewesen. Elon Musk teilte mit, es habe Probleme an der Startrampe gegeben. Ein neuer Versuch sei bereits am Samstag möglich.
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2: Die Schweizer Eishockey-Nazi hat an der Heim-WM in Zürich den 5. Sieg im 5. Spiel gefeiert und damit vorzeitig das Viertelfinalticket gelöst. Gegen Großbritannien gewann die Schweiz 4:1. Die Grasshoppers bleiben in der Fußball-Super League. GC setzt sich im Barrage-Rückspiel gegen Aarau mit 2:1 durch und schafft den Ligaerhalt. Der FC Aarau bleibt derweil nach 11 Jahren in der Challenge League.
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2: Es gibt keine Meldungen im Sendegebiet, kommt gut und sicher ans Ziel.
0: Nee.

Guten Morgen, Argovialand. Zusammen starten wir in Freitag, wo es ja um die 26 Grad geht und später dann an dem langen Pfingstwochenende bis zu 30 Grad. Das Wetter zum Geniessen, jetzt mit dem James Arthur. Guten Morgen.

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2: Es ist 17:30.
3: Ich bin Tina Golatrella. Guten Morgen.
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3: Die Ermittlungen zur Brandkatastrophe in der Silvesternacht in Caux-Montana in der Bar Le Constellation des Ehepaars Moretti gehen weiter. Nun untersucht die Walliser Staatsanwaltschaft laut RTS auch einen weiteren Brand in einem Restaurant der Familie vor 2 Jahren. Damals war von einer technischen Störung ausgegangen worden. Nun wird der Fall neu aufgerollt. Ein Liebhaber der Swatch-Uhr Royal Pop ist in Colmar zu 2 Jahren Freiheitsstrafe ohne Bewährung verurteilt worden. Er hielt laut der Staatsanwaltschaft einen jungen Mann in einem Keller fest. Dieser hätte ihm eine Uhr kaufen sollen, kehrte aber aufgrund der langen Warteschlange mit den anvertrauten 400 Euro zurück. Daraufhin wurde er im Keller des Döner-Restaurants des Vermittlers eingesperrt, weil dieser mehr Geld wollte. Das US-Raumfahrtunternehmen SpaceX hat den geplanten Start einer Starship-Rakete im US-Bundesstaat Texas abgebrochen. Es wäre der 12. Test der bisher größten je gebauten Rakete gewesen. Elon Musk teilte mit, es habe Probleme an der Startrampe gegeben. Ein neuer Versuch sei bereits am Samstag möglich.
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3: Die Schweizer Eishockey-Nazi hat an der Heim-WM in Zürich den 5. Sieg im 5. Spiel gefeiert und damit vorzeitig das Viertelfinalticket gelöst. Gegen Großbritannien gewann die Schweiz 4:1. Die Grasshoppers bleiben in der Fußball-Superliga. GC setzt sich im Barrage-Rückspiel gegen Aarau mit 2:1 durch und schafft den Ligaerhalt. Der FC Aarau bleibt derweil nach 11 Jahren in der Challenge League.
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3: Es gibt keine Meldungen im Sendegebiet, kommen gut und sicher ans Ziel.
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3: Es gibt heute einen Sommertag mit viel Sonne und Temperaturen am Morgen um die 10 und am Nachmittag um die 26 Grad.
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0: Morgen. Zusammen starten wir in der Freitagform langen Pfingstwochenende jetzt mit Coldplay und We Pray. Geht als nächstes.
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0: Freitag, der 22. Mai. Ein guter Start euch. Es ist 6 Uhr.
9: Ich bin Piggy Dorgler. Guten Morgen.
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9: Der FC Aarau verpasst den Aufstieg in die höchste Schweizer Fußballliga, die Super League, auf dramatische Art und Weise. Der FCA verliert das Barasch-Rückspiel auswärts gegen GC 1:2 nach Verlängerung. FCA-Goalie Marvin Hübel ist bitter enttäuscht.
10: Unglaublich schwieriger Moment. Komplette Leere, maximale Enttäuschung, die du haben kannst. Wir hatten so gute Ausgangslage, hast es verspielt. Ja, gar kein Wort.
9: Beide Teams kassierten während des Spiels eine rote Karte. Der entscheidende Treffer war ein umstrittener Penalty in der Verlängerung. Der FCA bleibt deshalb auch nach 11 Jahren in der Challenge League. Die Schweizer Eishockey-Nazi hat an der Heim-WM in Zürich den 5. Sieg im 5. Spiel gefeiert und damit vorzeitig den Viertelfinal erreicht. Die Schweiz gewann gegen Großbritannien 4:1. Der Neubau des Aarauer Kulturtempels Kiff wird 3,2 Millionen teurer als erwartet. Grund sind die Bauteuerung sowie unvorhersehbare Projektanpassungen, wie der Verein Kiff mitteilt. Der Aarauer Stadtrat beantragt nun beim Einwohnerrat einen zusätzlichen Zustupf von rund 1,6 Millionen Franken. Über dieselbe Summe aus dem Swisslos-Fonds entscheidet der Aargauer Regierungsrat im Juni. Das US-Raumfahrtunternehmen SpaceX hat den geplanten Test einer Starship-Rakete im US-Bundesstaat Texas abgebrochen. Es wäre der 12. Test der bisher größten je gebauten Rakete. Elon Musk teilte mit, es habe Probleme an der Startrampe gegeben. Ein neuer Startversuch sei bereits morgen möglich.
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0: Der Dow Jones New York schließt 0,6% im Plus, der Nasdaq schließt 0,2% im Plus und der Nikkei zu Tokio steht aktuell 2,8% im Plus. Noch die Devise, ein Euro gibt es für 91 Rappen, ein US-Dollar für 79 Rappen.
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0: 2:06 und da läuft alles so, wie es muss. Gute Fahrt euch.
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0: Und ich würde es also jedem und jeder gönnen, der heute früher Feierabend machen und in das lange Wochenende starten kann. Das ist ja ein Träumchen. Heute gibt es ganz viel Sonne und um die 27 Grad. Und am Pfingstwochenende geht es dann eben so weiter. Sonne pur, dazu wird es immer heißer. Morgen 28 Grad und am Sonntag, Montag dann um die 30 Grad.
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0: Geniessen das schöne Wetter. Morgen!
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Guten Morgen, Argovialand. Zusammen starten wir in Freitag. Es ist 8 ab 6 und es gibt ja wunderbares Wetter heute für uns. Bis zu 27 Grad und dann am langen Pfingstwochenende wird es immer heißer und heißer, bis wir Sonntag, Montag dann 30 Grad haben.

0: Ach, herrje. Es hätte einfach nicht sein sollen gestern. Das ist der Govia Morgenshow, 12 ab 6 Uhr. Und Grüße gehen an dieser Stelle raus an alle FC Aarau-Fans draussen. Gestern ja das Barrage-Rückspiel gegen GC. In Zürich im Letzi sind die beiden Mannschaften auf dem Rasen gestanden. Und nach Verlängerung ist es dann auch 2-1 für GC gestanden.
1: Das ist einfach schade. Es hat einfach nicht gelangt.
0: Ja, die FCA-Fans sind traurig, hässig, enttäuscht. Alles miteinander. Aarau hat den Aufstieg in die Super League nicht geschafft. Das ist eine sehr bittere Pille. Das hat man auch dem FCA-Trainer Brunello Jacopetta nach dem Match doch angehört.
2: Nein, warte, habe ich nicht. Ich habe Enttäuschung. Enttäuschung, die in mir drin ist. Eine Leere, die in mir drin ist. Das ist sicherlich das eine. Gleichzeitig aber auch unglaublich viel Stolz, glaube ich, wie unsere Mannschaft hat Charakter einmal mehr gezeigt, wie sie in dieser Saison. Und ja, auf unsere tolle Fans, die uns immer tragkräftig unterstützen.
0: Ja, die Fans sind, glaube ich, wirklich die, die den FC jetzt nach dem verpassten Aufstieg tragen. Für sie ist Aarau auch nach 11 Jahren probieren, zurück in die Super League zu kommen, nicht unaufsteigbar.
3: Nein, das schon nicht. Irgendwann klappt es schon.
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ersten Sonnenstrahlen von dem Tag gibt es den Michael Jackson dazu. Guten Morgen, Argovialand. Zusammen starten wir in Freitag, 18 ab 6 ist es. Und das gibt ja ein wunderbares Sommerwochenende für uns. Es wird auch nahe dies nahe heisser. Der Freitag heute bringt um die 27 Grad, den Samstagmorgen dann 28 und am Pfingstsonntag und Pfingstmäntag, wo ja viele von euch frei haben, sind es dann sogar um die 30 Grad. Wunderbar so. Dann ganz schnell der Blick auf die Strasse. Hat auch nur eine Meldung für euch. Betrifft die Region Zürich. Es geht eine Viertelstunde länger auf der A1 Richtung St. Gallen zwischen Dietike und dem Gubrist. Ich wünsche euch eine gute Fahrt jetzt mit dem Miles Smith Drive Safe.

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0: euren Start. In Freitagmorgen, schön sind ihr da.
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0: In der nächsten halben Stunde mit am Start. Neue Hit vom Kygo, Save My Love. Ein ruhiger zum Wachwerden gibt es von der Linda Ellis, House on Fire. Und Freitagsmoods mit der Rihanna. Don't stop the music in der nächsten halben Stunde.
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0: Freitag, der 22. Mai. Ein guter Start euch. Es ist 6:30.
6: Ich bin die Birgit Orgler. Guten Morgen.
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6: Der FC Aarau verpasst den Aufstieg in die höchste Schweizer Fußballliga, die Super League, auf dramatische Art und Weise. Der FCA verliert das Barasch-Rückspiel auswärts gegen GC 1:2 nach Verlängerung. FCA-Goalie Marvin Hübel ist bitter enttäuscht.
7: Unglaublich schwieriger Moment. Komplette Leere, maximale Enttäuschung, die du haben. Wir haben so gute Ausgangslage gehabt, hast es verspielt. Ja, gar kein Wort gehabt.
6: Beide Teams kassierten während des Spiels eine rote Karte. Der entscheidende Treffer war ein umstrittener Penalty in der Verlängerung. Der FCA bleibt deshalb auch nach 11 Jahren in der Challenge League. Die Schweizer Eishockey-Nazi hat an der Heim-WM in Zürich den 5. Sieg im 5. Spiel gefeiert und damit vorzeitig den Viertelfinal erreicht. Die Schweiz gewann gegen Großbritannien 4:1. Die Walliser Staatsanwaltschaft dehnt die Ermittlungen zur Brandkatastrophe von Comontana auf ein weiteres Restaurant des Ehepaars Moretti aus. Wie das Westschweizer Fernsehen berichtet, untersucht die Staatsanwaltschaft einen Brand in einem Restaurant vor 2 Jahren. Damals ging man von einer technischen Störung aus. Nun steht der Verdacht von Geldwäscherei oder Versicherungsbetrug im Raum. Das US-Raumfahrtunternehmen SpaceX hat den geplanten Test einer Starship-Rakete im US-Bundesstaat Texas abgebrochen. Es wäre der 12. Test der bisher größten je gebauten Rakete. Elon Musk teilte mit, es habe Probleme an der Startrampe gegeben. Ein neuer Startversuch sei bereits morgen möglich.
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0: 6:30 Uhr hat nur 2 Meldungen, die beide die Region Zürich betreffen. Es geht jeweils 10 Minuten länger. Auf der A1 Richtung St. Gallen zwischen Spreitenbach bis Würden zum Gubrist und auf dem Westring Richtung Basel, auch hier ein Plus von 10 Minuten ab Urdorf Nord bis vorne zum Limmentaler Kreuz. Gute Fahrt euch!
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0: Und da steht uns also ein wunderbares langes Wochenende bevor. Das startet heute mit 27 Grad. Morgen Samstag sind es dann 28. Und am Sonntag und am Pfingstmäntig sind es dann um die 29 bis sogar 30 Grad. Dazu dann jeweils Sonne pur.
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0: Ich wünsche euch einen guten Start in den Freitagmorgen.
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0: Sonne scheint, es ist Freitag und es gibt ein langes, wunderbares Wochenende. Liebe FCA-Fans, wir probieren hier eben positiv zu denken in der Argovia Morgenshow. Es ist 6.38 Uhr, aber ich glaube, die Sonne die kann heute scheinen, wie sie will. Die Enttäuschung nach dem verpassten Aufstieg, die ist um bei den Fans.
1: Ja, es war ein bisschen frustrierend, halt. Enttäuscht. Aber ja, wir haben alles gegeben, wir haben gesehen, mehr haben wir nicht machen können. Und ja.
0: Gestern ja das Barrage-Rückspiel Aarau gegen GC im letzten Grund Zürich. Da ist es darum gegangen, ob der FCA nach 11 Jahren den Aufstieg in die Super League endlich schafft oder nicht. Nach Verlängerung und mit 2:1 für GC ist die Antwort dann ein schmerzhaftes Nein gewesen. Da bleibt einem nur noch aufstehen, positiv denken und irgendwie weitermachen. Das macht auch der FCA-Trainer, der Brunello Jacopetta.
2: Ja, es ist sehr frustrierend, aber ich glaube, die 80 Punkte sollen uns inspirieren, dass wir doch das eine oder andere richtig gemacht haben und auf einem sehr guten Weg sind. Wir haben uns extrem verbessert von der letzten Saison zu dieser Saison. Wir haben unglaubliche Schritte vorwärts gemacht, auch in dieser Barrage. Ich glaube, es war komplett eine andere Barrage gewesen, im Gegensatz zur letzten Saison. An dem müssen wir wachsen.
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Guten Morgen, Argudeland. Es ist Viertel vor 7. Das gibt ja ein wunderbares Sommerwochenende hier für uns. Es wird nah, dies noch heiss die nächsten paar Tage. Der Freitag heute bringt um die 27 Grad, den Samstagmorgen dann 28 und am Pfingstsonntag und Pfingstmäntag, wo ja viele von uns frei haben, sind es dann sogar um die 30 Grad. Wunderbares Wetter also und da gibt es gerade noch rasch den Blick auf die Strasse. Da sieht es eigentlich ziemlich gut aus. Nur zwei Meldungen aus der Region Zürich. Es geht jeweils 10 Minuten länger. Auf der A1 Richtung St. Gallen, ab Spreitenbach bis Führer zum Gubristunnel und dann auch auf dem Westring Richtung Basel. Hier stockt es zwischen Urdorf Süd und dem Limmentaler Kreuz. Ich wünsche euch jetzt eine gute Fahrt in den Freitagmorgen mit dem Ed Sheeran im Ohr. Sein aktueller Hit, da ist Camera für euch. Guten Start!

0: Kommen wir gut durch den Freitag an Gluvialand. Das gibt einen wunderbaren Tag. 27 Grad und ganz viel Sonne. Da könnt ihr doch die Mittagspause für Russen verbringen. 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

0: Guten Morgen. So starten wir in die neue Stunde. Der Nico Santos parat, All Time High.
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2: Ich bin Carmen und ich bin einkaufen. Dort habe ich in der Kasse beobachtet, dass ein älterer Herr einen Einkauf gemacht hat, der etwas mehr als 20 Franken gekostet hat, aber er hat nur eine 20er-Note dabei gehabt. Und der Kassierer hat dann gesagt, ja, das leider zu wenig sei, er hat keine Kärtchen, nichts dabei gehabt. Und dann bin ich über und habe gesagt, hören Sie, übernehmen den Betrag und zahlen das.

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9: Freitag, der 22. Mai. Ein guter Start euch. Es ist 7 Uhr.
10: Ich bin Piggy Dorgler. Guten Morgen.
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10: Der FC Aarau verpasst den Aufstieg in die höchste Schweizer Fußballliga, die Super League, auf dramatische Art und Weise. Der FCA verliert das Barasch-Rückspiel auswärts gegen GC 1:2 nach Verlängerung. FCA-Goli Marvin Hübel ist bitter enttäuscht.
12: Unglaublich schwieriger Moment. Komplette Leere, maximale Enttäuschung, die du haben. Wir haben so gute Ausgangslage gehabt, hast es verspielt. Ja. Gar kein Wort.
10: Beide Teams kassierten während des Spiels eine rote Karte. Der entscheidende Treffer war ein umstrittener Penalty in der Verlängerung. Der FCA bleibt deshalb auch nach 11 Jahren in der Challenge League. Die Schweizer Eishockey-Nazi hat an der Heim-WM in Zürich den 5. Sieg im 5. Spiel gefeiert und damit vorzeitig den Viertelfinal erreicht. Die Schweiz gewann gegen Großbritannien 4:1. Der Neubau des Aarauer Kulturtempels KIF wird 3,2 Millionen teurer als erwartet. Grund sind die Bauteuerung sowie unvorhersehbare Projektanpassungen, wie der Verein KIF mitteilt. Der Aarauer Stadtrat beantragt nun beim Einwohnerrat einen zusätzlichen Zustupf von rund 1,6 Millionen Franken. Über dieselbe Summe aus dem Swisslos-Fonds entscheidet der Aargauer Regierungsrat im Juni. Die Chefs großer Schweizer Krankenkassen haben ihre Löhne deutlich erhöht. Laut Tamedia verdiente die frühere CSS-Chefin Filomena Colatrella letztes Jahr knapp 1 Million Franken, 17% mehr als im Vorjahr. Helsana-Chef Roman Sonderegger erhielt mit 996.000 Franken sogar 25% mehr. Als Grund gelten gute Jahresergebnisse.
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13: Der Dow Jones schließt 0,6% im Plus, der Nasdaq schließt 0,2% im Plus und der Nikkei in Tokio steht aktuell 2,7% im Plus. Noch die Devise für euch: einen Euro gibt es für 91 Rappen, einen US-Dollar schon für 79 Rappen.
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13: 2 ab 7 und uns begleiten hier immer noch die gleichen beiden Meldungen aus der Region Zürich. Ein Plus von 10 Minuten auf der A1 Richtung St. Gallen, ab die Etikette bis vorne zum Gubrist und dann auf dem Westring, wo es etwas länger geht, und zwar Richtung Basel zwischen Urdorf Süd und dem Limmentaler Kreuz, ebenfalls ein Plus von 10 Minuten.
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13: Und ich würde es also jedem gönnen, der heute früher Feierabend machen und in das lange Wochenende starten kann. Das ist ja wirklich ein Träumchen, wenn man es dann gerne warm hat. Heute gibt es viel Sonne und um die 27 Grad. Am Pfingstwochenende geht es dann so weiter. Sonne pur, dazu wird es immer heißer. Morgen 28 Grad und am Sonntag, Montag dann um die 30 Grad.
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13: Kommen gute Freitag jetzt mit dem Nico Santos.
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0: Grüße gehen doch heute Morgen raus an alle FC Aarau-Fans. Gestern ja das Barrage-Rückspiel gegen GC. In Zürich im Letzi sind die beiden Mannschaften auf dem Rasen gestanden. Und nach Verlängerung ist es dann auch 2-1 für GC gestanden.
1: Das ist einfach schade. Es hat einfach nicht gelangt.
0: Ja, die FCA-Fans sind traurig, hässig, enttäuscht, alles miteinander. Aarau hat den Aufstieg in die Super League leider nicht geschafft. Das ist eine bittere Pille. Das hat man auch dem FCA-Trainer, Brunello Jacopetta, nach dem Match doch ein bisschen angehört.
2: Nein, warte, habe ich nicht. Ich habe Enttäuschung. Enttäuschung, die in mir drin ist. Eine Leere, die in mir drin ist. Das ist sicherlich das eine. Gleichzeitig aber auch unglaublich viel Stolz, glaube ich, wie unsere Mannschaft hat Charakter einmal mehr gezeigt, wie sie in dieser Saison. Und ja, und auf unsere tolle Fans, die uns immer tragkräftig unterstützen.
0: Ja, die Fans sind, glaube ich, wirklich die, die den FCA jetzt nach dem verpassten Aufstieg tragen. Für sie ist Aarau auch nach 11 Jahren probieren, zurück in die Super League zu kommen, nicht unaufsteigbar.
3: Nein, das schon nicht. Irgendwann klappt es schon.
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mit der Sonne im Gesicht starten wir in der Freitagmorgen. Es ist 20 ab 7 Uhr und es gibt ja wirklich ein wunderbares Sommerwochenende im Argovialand. Es wird noch heißer. Der Freitag heute bringt um die 27 Grad, der Samstagmorgen dann 28 und am Pfingstsonntag und Pfingstmäntag sind es dann sogar um die 30 Grad. Dann geht man rasch den Blick auf die Strasse, habe immer noch zwei Meldungen aus der Region Zürich. Ein Plus von 10 Minuten auf der A1 Richtung St. Gallen, ab Dietikon bis vorher zum Gubrist und dann auch auf dem Westring Richtung Basel, hier 10 Minuten länger zwischen Urdorf Nord und dem Limmentaler Kreuz. Ich wünsche euch eine gute Fahrt in den Freitagmorgen, jetzt mit dem Michael Schulte.

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1: Guten Morgen, Margot Wieland, das ist euer Start in Freitag. Mit Argovia Festmusik, wo ihr heute ja zwischen 10 und 1 euch ein vergünstigtes Ticket direkt auf dem Bierfeld posten könnt bei uns. 36 Stutz sind mit am Start. Und mit am Start in der nächsten halben Stunde dann Ava Max mit Sweet But Psycho. Und auch Coolio mit dabei, Gangsters Paradise, noch vor 8 Uhr.
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1: Freitag, der 22. Mai. Einen guten Start euch. Es ist 7:30 Uhr.
10: Ich bin Piggy Dorgler. Guten Morgen.
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10: Der FC Aarau verpasst den Aufstieg in die Fußball-Superliga auf dramatische Art und Weise. Er verliert das Barasch-Rückspiel auswärts gegen GC 1:2 nach Verlängerung. FCA-Trainer Brunello Jacopetta ist am Boden zerstört.
11: Enttäuschung, die in mir rein ist, eine Leere, die in mir rein ist. Ja, weil wir verpasst haben, die Chance, den Aufstieg, unsere Ziele verpasst haben mit dem Spiel.
10: Gleichzeitig sei er aber auch stolz auf seine Spieler wegen einer außergewöhnlichen Saison, so Jacopetta weiter. Das spielentscheidende Tor war ein umstrittener GC-Penalty in der Verlängerung. Die Schweizer Eishockey-Nazi hat an der Heim-WM in Zürich den 5. Sieg im 5. Spiel gefeiert und damit vorzeitig den Viertelfinal erreicht. Die Schweiz gewann gegen Großbritannien 4:1. Die Walliser Staatsanwaltschaft dehnt die Ermittlungen zur Brandkatastrophe von Gromontana auf ein weiteres Restaurant des Ehepaars Moretti aus. Wie das Westschweizer Fernsehen berichtet, untersucht die Staatsanwaltschaft einen Brand in einem Restaurant vor 2 Jahren. Damals ging man von einer technischen Störung aus. Nun steht der Verdacht von Geldwäscherei oder Versicherungsbetrug im Raum. Das US-Raumfahrtunternehmen SpaceX hat den geplanten Test einer Starship-Rakete im US-Bundesstaat Texas abgebrochen. Es wäre der 12. Test der bisher größten je gebauten Rakete. Elon Musk teilte mit, es habe Probleme an der Startrampe gegeben. Ein neuer Startversuch sei bereits morgen möglich.
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1: 7:30 Uhr war und es braucht Geduld in der Region Zürich. Ein Plus von 10 Minuten auf der A1 Richtung St. Gallen zwischen Dietikon und dem Gubrist. Und dann auf dem Westring Richtung Basel. Ein Plus von 10 Minuten zwischen Ohrdorf Süd und dem Limmentaler Kreuz.
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1: Ah, da steht uns ein wunderbares langes Wochenende bevor. Das startet heute mit 27 Grad. Morgen Samstag sind es dann 28. Und am Sonntag und am Pfingstmontag sind es dann um die 29 bis 30 Grad. Dazu jeweils Sonne pur.
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1: Ja, der Matteo sehr wahrscheinlich noch am Füßeln. Der hat ja gestern Abend ein Reporter sein am Aarau GC-Match. Darum bin ich heute hier allein im Studio mit Hund und freue mich fest mit euch zusammen. 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

0: 20 vor 8, das ist Zeit zum Spielen.
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0: Meine Kandidatin heute Morgen, die Monika aus Wangen bei Olten. Guten Morgen, Monika.
2: Guten Morgen.
0: Du hast mir vorhin gesagt, du bist treue Argovia-Hörerin und hörst jeden Morgen das Falsche ist richtig, gell?
2: Genau so ist es, ja.
0: Wie läuft das, Ami, wenn du selber noch ein bisschen miträtelst vor dem Radio? Was würdest du sagen von 10 Mal? Wie viel gönnst du?
2: Ja, etwa 7 Mal.
0: Ah, aber das ist kein schlechter Schnitt, muss ich sagen.
2: Ja, muss ehrlich sein. Ja, genau. Nein, das ist es so.
0: Also, da sind wir gespannt, wie es dir jetzt läuft, wo du mal selber mitspielst. Du bekommst 6 Fragen von mir. Ich brauche von dir 6 sinngemäß falsche Antworten. Das Ganze in 20 Sekunden. Und wenn du da wirklich alles falsch machst, dann gibt es 100 Franken zum Shoppen.
2: Tipptopp.
0: Also, Monika, dann wünsche ich dir toi toi toi und mach alles falsch.
2: Merci.
0: Wie viele A hat es im Wort Aarau?
2: 24.
0: Falsch. Wo steht der Eiffelturm?
2: In Rom.
0: Falsch. Was ist das Gegenteil von kalt?
2: Kalt.
0: Falsch. Für was steht die Abkürzung USW?
2: Freundliche Grüße.
0: Falsch. Aus was macht man Rösti?
2: Brübli.
0: Auch falsch. Und ist heute Sonntag?
2: Nein.
0: Ei, das ist richtig, Monika! Gerade bei der letzten bist du noch reingehauen. Oh Mann, Mann, Mann.
2: So fies. Vor lauter Aufregung und Zeitstress. Eben genau, darum eben 7 von 10.
0: Oh je, aber hey, am besten gehst du dich wieder anmelden in der Radio Argovia App für eine nächste Runde. Ist gut?
2: Ja, das mache ich sehr gerne. Merci vielmals.
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Guten Morgen, Argovia Land. 7.47 ist es und das geht ja ein wunderbares Sommerwochenende für uns. Es wird jetzt noch heißer. Der Freitag heute bringt um die 27 Grad, der Samstagmorgen dann 28 und am Pfingstsonntag und Pfingstmäntag sind es dann sogar um die 30 Grad. Dann geht noch schnell der Blick auf die Strasse. Ich habe euch hier zwei Meldungen aus der Region Zürich. Ein Plus von 10 Minuten auf der A1 Richtung St. Gallen, ab Dietikon bis Führer zum Gubrist, was stauen. Und das Gleiche dann auch auf dem Westring Richtung Basel. Hier stocken es zwischen Urdorf Süd und dem Limmenthaler Kreuz. Ich wünsche euch eine gute Fahrt in den Freitagmorgen, jetzt mit dem Solaroy.

0: Die Sonne scheint, es ist Freitag und es gibt ein langes, schönes Wochenende. Liebe FCA-Fans, wir probieren da positiv zu denken. Das ist der Gubi am Morgen schon, es ist 10 vor 8 und ich glaube, die Sonne die kann heute scheinen, wie sie will. Die Enttäuschung nach dem verpassten Aufstieg ist um bei den Fans.
1: Ja, es war ein bisschen frustrierend, halt. Enttäuscht. Aber ja, wir haben alles gegeben, wir haben gesehen, mehr haben wir nicht machen und ja.
0: Ja, gestern ja das Barrage-Rückspiel Aarau gegen GC im letzten Grund Zürich. Da ist es darum gegangen, ob der FCA nach 11 Jahren den Aufstieg in die Super League schafft oder nicht. Nach Verlängerung und mit 2:1 für GC ist die Antwort dann ein schmerzhaftes Nein gewesen. Da bleibt einem nur eins, aufstehen, positiv denken und halt irgendwie weitermachen. Das macht auch der FCA-Trainer Brunello Jacopetta so.
2: Ja, es ist sehr frustrierend, aber ich glaube, die 80 Punkte sollen uns inspirieren, dass wir doch das eine oder andere richtig gemacht haben und auf einem sehr guten Weg sind. Wir haben uns extrem verbessert von der letzten Saison zu dieser Saison. Wir haben unglaubliche Schritte vorwärts gemacht, auch in dieser Barrage. Ich glaube, es war komplett eine andere Barrage gewesen, im Gegensatz zur letzten Saison. An dem müssen wir wachsen. Und ja.
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0: guten Start in Freitag euch. Damit das gelingt, gibt es den Iggy Kelly für euch. I follow you.
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0: 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Mai. 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
11: Ich bin Birgit Orgler. Guten Morgen.
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11: Der FC Aarau verpasst den Aufstieg in die Fußball-Superliga auf dramatische Art und Weise. Er verliert das Barasch-Rückspiel auswärts gegen GC 1:2 nach Verlängerung. FCA-Trainer Brunello Jacopetta ist am Boden zerstört.
12: Enttäuschung. Enttäuschung, die in mir drin ist. Eine Leere, die in mir drin ist. Ja, weil wir verpasst haben, die Chance, den Aufstieg, unser Ziel verpasst haben mit dem Spiel.
11: Gleichzeitig sei er aber auch stolz auf seine Spieler wegen einer außergewöhnlichen Saison, so Jacopetta weiter. Das spielentscheidende Tor war ein umstrittener GC-Penalty in der Verlängerung. Die Schweizer Eishockey-Nazi hat an der Heim-WM in Zürich den 5. Sieg im 5. Spiel gefeiert und damit vorzeitig den Viertelfinal erreicht. Die Schweiz gewann gegen Großbritannien 4:1. Die Schweizer Behörden haben einen Mann vorübergehend festgenommen, weil dieser einen Säugling beschnitten und dabei verletzt haben soll. Sie ermitteln wegen Verdachts auf Körperverletzung, berichten die CH-Media-Zeitungen. Der Fall war im Kanton Aargau zur Anzeige gebracht worden. Der Beschneider, ein US-Amerikaner, weist die Vorwürfe zurück. Er befindet sich inzwischen wieder in den USA. Der Neubau des Aarauer Kulturtempels Kiff wird 3,2 Millionen teurer als erwartet. Grund sind die Bauteuerung sowie unvorhersehbare Projektanpassungen, wie der Verein Kiff mitteilt. Der Aarauer Stadtrat beantragt nun beim Einwohnerrat einen zusätzlichen Zustupf von rund 1,6 Millionen Franken. Über dieselbe Summe aus dem Swisslos-Fonds entscheidet der Aargauer Regierungsrat im Juni.
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13: Der Dow Jones New York schließt 0,6% im Plus, der Nasdaq schließt 0,2% im Plus und der Nikkei in Tokio steht aktuell 2,6% im Plus. Not die Weise, ein Euro gibt es für 91 Rappen, ein US-Dollar für 79 Rappen.
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13: Es ist 2:08 und unterwegs verlieren ihr nie mehr als 10 Minuten. Ich wünsche gute Fahrt.
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13: Und ich würde es also jedem gönnen und jeder gönnen, der heute früher Feierabend machen und in das lange, schöne Wochenende starten kann. Das ist auch wirklich ein Träumchen. Heute gibt es viel Sonne und um die 27 Grad. Am Pfingstwochenende geht es dann so weiter. Sonne pur, dazu wird es immer heißer. Morgen 28 Grad und am Sonntag, Montag dann um die 30 Grad.
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13: Guten Morgen miteinander.
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0: jetzt durch den Fritzigargüvelland, das gibt ja einen wunderbaren Tag. 27 Grad und ganz viel Sonne, da könnt ihr doch die Mittagspause für uns verbringen.
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8:08. Schönen guten Morgen, Argovialand. Zusammen starten wir in Freitag und das gibt ja ein wunderbares Sommerwochenende für uns. Es wird dann noch heißer. Der Freitag heute bringt um die 27 Grad, der Samstag dann 28 und am Pfingstsonntag und Pfingstmäntag sind es dann sogar um die 30 Grad. Da gab noch schnell gute Nachrichten von den Strassen unterwegs. Da läuft alles so, wie es muss und ihr habt eine Freifahrt. Da schieben wir ganz schnell den Flügel ins Argovia Studio und daran einen Platz nimmt Sienna Spyro. Die on this hill. Guten Morgen zusammen.

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0: Guten Morgen, Orgovia Land. Das ist euer Start. Freitag.
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0: Da haben wir sie mit am Start. Noemi Beza mit Hear Me. DJ Power gibt es von Offenbach mit Wasted Love. Und der Hit zum Mitsingen von der Lian Rimes.
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0: 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Mai. 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Es ist 8:30.
7: Ich bin die Birgit Orgler. Guten Morgen.
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7: Ein Computerspiel, das die 10-Millionen-Initiative bewirbt, sorgt für Empörung. Im Spiel, das vom Egerkinger Komitee entwickelt wurde, geht es darum, illegale Einwanderung in die Schweiz abzuwehren. Personen wie etwa Ärzte oder Köche dürfen die Grenze passieren. Im Gegensatz zu Familien, deren Frauen ein Kopftuch tragen. Die Schweizerische Flüchtlingshilfe und die Eidgenössische Kommission gegen Rassismus sprechen in der Zeitung La Liberté von einer Entmenschlichung und Stigmatisierung von Flüchtlingen. Die Schweizer Behörden haben einen Mann vorübergehend festgenommen, weil dieser einen Säugling beschnitten und dabei verletzt haben soll. Sie ermitteln wegen Verdachts auf Körperverletzung, berichten die CH Media Zeitungen. Der Fall war im Kanton Aargau zur Anzeige gebracht worden. Der Beschneider, ein US-Amerikaner, weist die Vorwürfe zurück. Er befindet sich inzwischen wieder in den USA. Reiseveranstalter Hotelplan hat von Kundinnen und Kunden kurz vor der Abreise einen Zuschlag wegen erhöhter Kerosinkosten verlangt. Das schreibt der Blick. Die definitiven Treibstoffkosten stünden eben erst zum Zeitpunkt des Flugs fest, sagte ein Sprecher von Hotelplan. Der Sprecher berief sich zudem auf geltende Vertrags- und Reisebedingungen. Der Schweizerische Gewerkschaftsbund begrüßt einen Entscheid des Internationalen Gerichtshofs zum Streikrecht. Das Gericht hat bestätigt, dass das Streikrecht Teil des völkerrechtlich bindenden Vertrags der Internationalen Arbeitsorganisation ist. Damit sei der Versuch der Arbeitgeberverbände, das Streikrecht auszuklammern, gescheitert.
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0: 8:30 gewesen, liebe Grüße zu euch ins Auto. Es geht nie länger als 10 Minuten. Ich wünsche eine gute Fahrt.
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0: Und da steht uns also ein wunderbares langes Wochenende bevor. Das startet heute mit 27 Grad. Morgen Samstag sind es dann 28. Und am Sonntag und am Pfingstmontag, wo viele ja auch noch frei haben, sind es dann um die 29 bis 30 Grad. Dazu dann jeweils Sonne pur.
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0: Schön sind ihr mit mir heute. Guten Morgen euch.
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0: mit Austin hat am Freitagmorgen 20 vor 9 Uhr. Ich glaube, das hätte einfach nicht sein sollen. Grüße gehen hier raus an alle FCA-Rau-Fans. Gestern ja das Barrage-Rückspiel gegen GC. In Zürich im Letzi sind die beiden Mannschaften auf dem Rasen gestanden. Und nach Verlängerung ist es dann auch 2-1 für GC gestanden.
1: Das ist einfach schade. Es hat einfach nicht gelangt.
0: Ja, die FC Aarau-Fans sind traurig, hässig, enttäuscht. Aarau hat den Aufstieg in die Super League wieder nicht geschafft. Das ist eine bittere Pille. Das hat man auch dem Verteidiger Marco Thaler nach dem Match angehört.
2: Das gehört dazu. Es wäre blöd, wenn es nicht eine Lehre da wäre. Wir dürfen vergessen, was wir geleistet haben. Der Stolz wird dann irgendwann kommen, aber klar, wir hatten ein Ziel gehabt, das ist der Aufstieg und den haben wir nicht erreicht.
0: Ja, das tut sogar mir als absolute Fussballniete richtig im Herzen weh. Aber, und das ist vielleicht ein kleiner Trost, die Fans, die glauben weiterhin an einen Aufstieg. Für sie ist Aarau auch nach 11 Jahren probieren, zurück in die Super League kommen, nicht unaufsteigbar.
3: Nein, das schon nicht. Irgendwann klappt es schon.
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Guten Morgen, Argouvelan. Zusammen starten wir in Freitag. In 12 Minuten ist es 9 Uhr. Und das Wochenende da ist also geniessen angesagt. Badeln, grillieren oder auch spörteln. Hauptsache so viel draus wie nur möglich. Es wird nämlich noch heißer. Der Freitag heute bringt um die 27 Grad. Der Samstagmorgen dann 28. Und am Pfingstsonntag und am Pfingstmäntag sind es dann sogar um die 30 Grad. Der Blick auf die Strasse verratet nicht viel. Unterwegs läuft alles so, wie es muss. Ich wünsche euch eine gute Fahrt und habt Sorge. Jetzt hier mit der Lady Gaga auf dem Beifahrersitz.

0: mit am Start der neue Hit von Miles Smith, Drive Safe. Geht als nächstes.
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0: 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Mai. 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Es ist 9 Uhr.
9: Ich bin Piggy Dorgler. Guten Morgen.
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9: Ein Computerspiel, das die 10-Millionen-Initiative bewirbt, sorgt für Empörung. Im Spiel, das vom Egerkinger Komitee entwickelt wurde, geht es darum, illegale Einwanderung in die Schweiz abzuwehren. Personen wie etwa Ärzte oder Köche dürfen die Grenze passieren. Im Gegensatz zu Familien, deren Frauen ein Kopftuch tragen. Die Schweizerische Flüchtlingshilfe und die Eidgenössische Kommission gegen Rassismus sprechen in der Zeitung La Liberté von einer Entmenschlichung und Stigmatisierung von Flüchtlingen. Die Schweizer Behörden haben einen Mann vorübergehend festgenommen, weil dieser einen Säugling beschnitten und dabei verletzt haben soll. Sie ermitteln wegen Verdachts auf Körperverletzung, berichten die CH Media Zeitungen. Der Fall war im Kanton Aargau zur Anzeige gebracht worden. Der Beschneider, ein US-Amerikaner, weist die Vorwürfe zurück. Er befindet sich inzwischen wieder in den USA. Die Aargauer Regierung lehnt eine neue Methode zur Verteilung der Steuern der Aargauischen Kantonalbank auf die Standortgemeinden ab. Die Kantonalbank soll auch künftig Steuern gemäß AHV-Bruttolohnsumme an ihren Filialstandorten bezahlen. Eine Umstellung, wie sie in einem Postulat der SVP gefordert wurde, sei nicht sachgerecht. Die Verteilung würde zu einer Stärkung von rund der Hälfte der Standortgemeinden führen, aber zu einer Schwächung des Steuerertrags für die andere Hälfte der Standortgemeinden. In Aarau hat gestern Nachmittag ein Mann versucht, die Migrolino-Filiale am Bahnhofplatz zu überfallen. Der Mann hatte mit einem Stein bewaffnet die Herausgabe von Bargeld verlangt. Mit dem Stein schlug der Mann einem Mitarbeiter ins Gesicht. Anschließend flüchtete er ohne Geld zu Fuß. Die Polizei konnte den mutmaßlichen Täter kurze Zeit später festnehmen. Es handelt sich um einen 20-jährigen Schweizer.
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0: Der Nikkei in Tokio schließt 2,7% im Plus und dann geht noch die Devise. Ein Euro kostet 91 Rappen, ein US-Dollar gibt es für 79 Rappen.
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0: Und da habe ich keine Meldungen für euch. Alles läuft so, wie es muss.
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0: Und ich würde es also jedem und jeder gönnen, der heute früher Feierabend machen und in das lange, schöne Wochenende starten kann. Das ist ja wirklich ein Träumchen. Heute gibt es viel Sonne und um die 27 Grad. Und auch am Pfingstwochenende geht es dann so weiter. Sonne pur, dazu wird es immer heißer. Morgen 28 Grad und am Sonntag, Montag dann um die 30 Grad.
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0: Einen guten Freitag wünsche ich euch. Geniessen
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1: Meine Kandidatin heute Morgen, die Monika aus Wangen bei Olten. Guten Morgen, Monika.
2: Guten Morgen.
1: Du hast mir vorhin gesagt, du bist treue Argovia-Hörerin und hörst jeden Morgen das Falsche ist richtig, gell?
2: Genau so ist es, ja.
1: Wie läuft das, Ami, wenn du selber noch ein bisschen miträtelst vor dem Radio? Was würdest du sagen, von 10 Mal, wie viel gönnst
2: du? Ja, etwa 7 Mal.
1: Ah, oh, aber das ist kein schlechter Schnitt, muss ich sagen.
2: Ja, muss ehrlich sein. Ja, genau. Nein, das ist es so.
1: Also, da sind wir gespannt, wie es dir jetzt läuft, wo du mal selber mitspielst. Du bekommst 6 Fragen von mir. Ich brauche von dir 6 sinngemäß falsche Antworten. Das Ganze in 20 Sekunden. Und wenn du da wirklich alles falsch machst, dann gibt es 100 Franken zum Shoppen.
2: Tipptopp.
1: Also, Monika, dann wünsche ich dir toi toi toi und mach alles falsch.
2: Merci.
1: Wie viele A hat es im Wort Aarau?
2: 24.
1: Falsch. Wo steht der Eiffelturm?
2: In Rom.
1: Falsch. Was ist das Gegenteil von kalt?
2: Kalt.
1: Falsch. Für was steht die Abkürzung USW?
2: Freundliche Grüße.
1: Falsch. Aus was macht man Rösti?
2: Brübli.
1: Auch falsch. Und ist heute Sonntag?
2: Nein.
1: Nein, das ist richtig, Monika! Gerade bei der Letzten bist du noch reingehauen. Oh Mann, Mann, Mann.
2: So fies. Vor lauter Aufregung und Zeitstress. Eben genau, darum eben 7 von 10.
1: Oh je, aber hey, am besten gehst du dich wieder anmelden in der Radio Argovia App für eine nächste Runde. Ist gut?
2: Ja, das mache ich sehr gerne. Merci vielmals.
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0: Guten Morgen euch.
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0: Mit dem Start an der Hit. Neu vom Kygo, Save My Love. Nehmen auch die Dermot Kennedy mit in die neue halbe Stunde. Genauso wie der Argovia Classic. The Police, Every Breath You Take. Guten Freitag euch.
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0: Sheeran. Sind ihr mit uns unterwegs? Die beste Musik, die nehmen wir mit, der Ed Sheeran, gerade hier bei Radio Argovia.
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0: Schön, sind ihr mit uns unterwegs. Das ist Radio Argovia. Jetzt haben wir 10.
7: Ich bin Birgit Orgler.
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7: Die Aargauer Regierung lehnt eine neue Methode zur Verteilung der Steuern der Aargauischen Kantonalbank auf die Standortgemeinden ab. Die Kantonalbank soll auch künftig Steuern gemäß AHV-Bruttolohnsumme an ihren Filialstandorten bezahlen. Eine Umstellung, wie sie in einem Postulat der SVP gefordert wurde, sei nicht sachgerecht. Die Verteilung würde zu einer Stärkung von rund der Hälfte der Standortgemeinden führen, aber zu einer Schwächung des Steuerertrags für die andere Hälfte der Standortgemeinden. In Aarau hat gestern Nachmittag ein Mann versucht, die Migrolino-Filiale am Bahnhofplatz zu überfallen. Der Mann hatte mit einem Stein bewaffnet die Herausgabe von Bargeld verlangt. Mit dem Stein schlug der Mann einem Mitarbeiter ins Gesicht. Anschließend flüchtete er ohne Geld zu Fuß. Die Polizei konnte den mutmaßlichen Täter kurze Zeit später festnehmen. Es handelt sich um einen 20-jährigen Schweizer. Der Schweizerische Gewerkschaftsbund begrüßt einen Entscheid des Internationalen Gerichtshofs zum Streikrecht. Das Gericht hat bestätigt, dass das Streikrecht Teil des völkerrechtlich bindenden Vertrags der Internationalen Arbeitsorganisation ist. Damit sei der Versuch der Arbeitgeberverbände, das Streikrecht auszuklammern, gescheitert.
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7: A2 Luzern Richtung Gotthard. Zwischen Altdorf und der Gotthard Raststätte stockender Verkehr wegen einem Unfall. A3 Chur Richtung Zürich. Zwischen Lachen und Pfäffiken Stau nach einem Unfall. Der linke Fahrstreifen ist blockiert. A1 Nordring Bern Richtung St. Gallen. Zwischen dem Limmataler Kreuz und dem Gubristunnel Stau. A2 Luzern Richtung Gotthard. Zwischen Wassen und Göschenen 2 km Stau. A3 Westring Basel Richtung Chur, zwischen Hafnerberg-Tunnel und Zürich-West stockender Verkehr.
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0: Mit rund 19 Grad geht es zum Tiefental in den Freitagvormittag. Und ja, einfach herrlich das Wetter. Der Freitag zeigt sich von der schönen Seite. Viel Sonne ist angesagt, das bei rund 27 Grad am Nachmittag. Über das Pfingstwochenende geht es dann auch gerade so weiter. Es gibt viel Sonne und Temperaturen um die 30 Grad.
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0: Und mit euch zusammen. Schön, sind ihr da.

0: Das ist Radio Arguia. Euch am Freitagvormittag. Schön sind mit uns unterwegs, wo wir schon mal rasch auf Pfingsten und auch nach Pfingsten schauen.
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0: Ja, die geben wir euch. Passend auch zum Argovia Ticket-Tag beim Flugplatz Birfeld. Dort könnt ihr rasch vorbeigehen und euch ein Argovia-Festticket für nur gerade 36 Franken posten. Dre, die begleitet euch dabei. Mit dabei aber noch ganz viele andere grosse Hits. Nico und Vince. Und wer auch nicht der Fall ist, der Nico Santos.
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0: Das ist euch ein Freitag mit dem Soundtrack zum Leben, der sich heute besonders lohnt, um Argovia-Festticket zu posten. Weil Radio Argovia das Jahr 36 wird, gibt es von 10 bis 1 auf dem Flugplatz Bierfeld die Argovia-Fest-Tickets für nur gerade 36 Franken. Die Vanessa und die Matteo von der Argovia Morgenshow, die sind vor Ort, verkaufen euch die. Und die allererste Person war die Argovia-Hörerin Tanja.
1: Du bist die erste Besucherin. Was führt dich hier an?
2: Hey, ich wohne 5 Minuten von hier. Ich bin erst gerade Mami geworden. Und das ist jetzt so mein erstes Mami-Weekend, das ich am Planen bin. Darum ja, etwas mega Besonderes.
1: Also, 4 Tickets dürfen wir dir verkaufen.
2: Genau.
1: Das sind deine 4 Tickets.
2: Danke für
1: Und weil du die erste bist, geben wir dir sogar noch ein Coupon, 2 Stück, um einen Rundflug zu machen hier auf dem Flugplatz Bierfeld.
2: Hey, mega cool. Danke vielmals. Sehr gut. Freue ich mich.
1: Und ein gutes Bäckchen mit feinen Sachen drin. Hey Tanja, danke vielmals, dass du vorbeigekommen bist.
2: Sehr gut, freue ich mich.
0: Also, es läuft und es lohnt sich auch. Bis am 1 gibt es euch ein Argovia-Fest-Ticket. Für nur gerade 36 Franken, das beim Flugplatz

0: mit dem Soundtrack zum Leben sind wir unterwegs zu euch Freitagvormittag, wo Vanessa und der Matteo beim Flugplatz Bierfeld fleissig am Argovia-Festticket zu verkaufen sind. Die gibt es bis am 1 vor Ort für nur gerade 36 Franken. Und die beiden, die haben alle Hände voll zu tun. Und die einen und anderen von euch, die kommen sogar auf zwei Rädchen vorbei.
1: Björn und Conny, ihr sind von wo hier angeradelt mit dem Velo?
2: Von Häcklingen.
1: Das ist ein Stück.
2: Nein, es geht. Es waren 25 Minuten. Sind's gewesen.
1: 25 Minuten jetzt extra, um ein Argovia-Fest-Ticket zu posten?
3: Absolut.
1: Und auf was freut ihr euch am Argovia-Fest?
3: Ja, eben, bei mir ist es so Paschi und allgemein das ganze Feeling von dem Wochenende ist immer mega cool.
1: Hey, danke, dass ihr gekommen seid, euch ein Ticket zu posten und gute Weiterfahrt.
3: Danke vielmals, euch ganz viel Spass hier am Wolfeld. Wir sehen uns am Argovia-Fest.

0: Das ist Radio Argovia mit der besten Musik. Er da ist der Michael Schulte. Gibt's gerade da noch einen Punkt?
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0: Schön, sind wir mit uns unterwegs an diesem sonnigen Freitag. Das ist Radio Argovia. Jetzt haben wir 11.
2: Ich bin die Birgit Orgler.
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2: Für die Kampagnen zur Abstimmung im März sind über 10 Millionen Franken ausgegeben worden. Am meisten Geld wurde für die Kampagne zur SRG-Initiative eingesetzt. Das gibt die Eidgenössische Finanzkontrolle bekannt. Die abgelehnte Initiative verlangte die Senkung der Radio- und Fernsehgebühren auf 200 Franken sowie die Abschaffung der Unternehmensabgabe. Die Schweizer Flughäfen haben in den ersten drei Monaten des Jahres einen neuen Passagierrekord verzeichnet. Im Vergleich zum Vorjahr stieg die Zahl der Passagiere um 5%. Insgesamt reisten von Januar bis März 13,3 Millionen Menschen im Linien- und Charterverkehr ab oder an, wie das Bundesamt für Statistik mitteilt. Den größten Zuwachs verzeichnen Flüge in die Türkei und nach Italien. Im Tessin fehlt es an Schneereserven. Aufgrund geringer Niederschläge im Mai konnte deshalb das Wasserdefizit nicht ausgeglichen werden. Das teilt das Bundesamt für Meteorologie und Klimatologie mit. Die Prognosen für die kommenden Wochen wiesen zudem auf stabiles und trockenes Wetter hin. Das würde das Wasserdefizit weiter verstärken. Ein 30-jähriger Iraker hat versucht, fast 2 Tonnen Pommes frites in die Schweiz zu schmuggeln. Mobile Zollbeamte entdeckten im solothurnischen Flü die gefrorenen Pommes frites in einem ungekühlten Lieferwagen. Der Lenker war aus Frankreich eingereist. Sein Lieferwagen sei um 670 Kilogramm überladen gewesen.
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2: A1 Nordring Bern Richtung St. Gallen zwischen dem Limmataler Kreuz und dem Gubrisch-Tunnel Stau. A1 Zürich Richtung St. Gallen zwischen Zürich Nord und dem Brütiseller Kreuz Stau. Ein Zeitverlust von bis zu 10 Minuten. A1 St. Gallen Richtung Zürich zwischen der Verzweigung Brütiseller und Zürich Ost Stau. Und A3 Westring Zürich Chur Richtung Basel zwischen Urdorf Süd und dem Limmataler Kreuz. A1 Zürich Richtung Bern zwischen Herkingen und Önsingen Stau nach einem Unfall, dort ist ein defekter LKW. Und A2 Luzern Richtung Gotthard zwischen Amsteig und Göschenen schon 4 km Stau wegen Verkehrsüberlastung. Das ist ein Zeitverlust von bis zu 40 Minuten.
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0: 21 Grad messen wir aktuell zu Villingen in der Freitag. Ja, einfach herrlich. Es gibt viel Sonne bei knapp 27 Grad. Über das Pfingstwochenende geht es dann auch gerade so weiter mit viel Sonne und Temperaturen um die 30 Grad.
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0: Schön, gehen wir zusammen durch den Freitagvormittag, wo Vanessa und Matteo von der Argovia Morgenshow beim Flugplatz Bierfeld fleissig am Argovia Festtickets verkaufen sind. Die gibt es bei Ihnen bis am 1 für nur gerade 36 Franken. Ein Halt beim Bierfeld lohnt sich also. Ich bin der Matthias Schöpfer, schön, gehen wir zusammen.

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0: das ist Radio Argovia an diesem sonnigen Freitag. Schön sind ihr da und geniessen die Sonne.
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4: Jetzt mit einem grossen Sommerhit aus den 90er Jahren von Mr. President Coco Jumbo. Auch wenn es vom Namen her nach einem Typ tönt, stecken hinter Mr. President drei Bandmitglieder. Ein netter Rapper und zwei hübsche Sängerinnen, die mit ihrem gut gelaunten Sound und dem einfachen Text das Partyvolk weltweit zum Ausrasten gebracht haben. Eine von diesen beiden Damen wäre fast noch ein Backstreet Girl geworden. Kein Witz, die Mutter von Nick Carter war nämlich wild entschlossen, ihren Sohnemann mit den T7 zu verkuppeln. Die beiden Bands sind sich in den 90er Jahren ständig begegnet, in Fernsehshows, auf Bühnen, überall. Die Backstreet Boys sind damals noch nicht der globale Mega-Hype und die Mami Carter hat gedacht, also wenn der Nick da etwas mit ihr anfangen würde, könnte das der Karriere ja nicht schaden. Hat nicht funktioniert. Für T7 war er schlichtweg zu jung. Sie hätte doch nicht mit einem Kind wollen in Ausgang. Kein State, dafür ein Welthit, der perfekte Soundtrack für den sonnige und warme Freitag. Da ist Coco Jumbo, Mr. President.

0: Radio Argovia, grüßt.
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0: Die haben wir am Argovia-Fest-Hickentag selbstverständlich auch dabei beim Flugplatz Bierfeld. Da können wir noch bis am 1 Argovia-Fest-Tickets posten. Das für nur gerade 36 Franken. Und wenn ihr denn so eins habt, ja, dann seht ihr und hört ihr unter anderem Ray Dalton. Er auch im Soundtrack zum Leben mit dabei, gleich wie auch das DJ-Duo Offenbach. Und der Remo Forer.
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1: Viele gehen mit ihrem Sparplatz und ihren Finanzen sehr locker um. 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Indem man Ordnung in seine Finanzen bringt, kann man laut Michel Geismann, Teamleiter in Finanzplanung und Vorsorge bei der Zürcher Kantonalbank, mehr aus seinem Geld machen. 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
2: Es ist wichtig, damit man eine gute Übersicht über die eigenen Finanzen hat. So weiss man, was man hat, was allenfalls fehlt und was finanziell in Zukunft auf einem zukommt.
1: Abhilfe schaffen kann eben ein Vermögenskonzept. Was beinhaltet das alles?
2: Das Vermögenskonzept zeigt, dass man aktuell für Vermögenswerte Schulden hat. Es zeigt auch, was für Einnahmen reinkommen und wann welche Geldmittel gebraucht werden. Also eine Übersicht zu den Geldflüssen. 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

0: Das Arguja-Fest-Ticket günstig posten? Ja, das könnt ihr. Wenn ihr beim Flugplatz bei Feldraschen Halt macht, vielleicht auch gerade Mittagspause dort verbringt, dann könnt ihr für nur gerade 36 Franken euer Arguja-Festticket posten. Vanessa und Matteo, sie sind vor Ort. Wie läuft es aktuell?
1: So viele schöne Begegnungen haben wir schon gehabt.
2: Es ist immer wieder schön, das Arguvialand mal so persönlich kennenzulernen. Und noch schöner, dass alle natürlich kommen, Arguvia-Fest-Billett kaufen.
1: Und zwar billigere Arguvia-Festtickets. Arguviland kommt vorbei. Wir haben auch noch schöne Goodiebags für euch, die ihr bekommt. Und es ist auch schön, mit euch zu schwätzen. Und wir freuen uns auch fest über alle, die einen Hund dabei haben.
2: Ja, bis am 1 sind wir noch hier auf dem Parkplatz.

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0: Die beste Musik gibt's mit dem Soundtrack zum Leben. Der Mark Ember. Nehmen wir mit im Mittag seine Gitarrenklänge. Gerade hier bei Radio Argovia.
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0: Schön, sind Sie mit uns unterwegs. Das ist Radio Argovia. Wir haben 12
15: Uhr. Ich bin die Biggie Dörgler.
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15: Das Computerspiel des Eggerkinger Komitees zur 10 Millionen Schweiz Initiative der SVP verharmlose rassistische Botschaften. Das sagt Migrationsexpertin Asma Debi. Im Spiel müssen Migranten an der Grenze gestoppt werden. Fachkräfte wie Ärztinnen oder Köche dürfen die Grenze passieren. Eine Frau mit Kopftuch hingegen nicht. Genau solche Darstellungen würden die gesellschaftliche Spaltung verstärken, sagt Debi.
16: Indem Migrantinnen im Allgemeinen, aber gerade auch Musliminnen, als Bedrohung oder als Feinde dargestellt werden. Und Misstrauen gegenüber Minderheiten in der Gesellschaft generell begünstigt wird.
15: Das Spiel wurde mittlerweile vom Netz genommen. Für die Kampagnen zur Abstimmung im März sind über 10 Millionen Franken ausgegeben worden. Am meisten Geld wurde für die Kampagne zur SRG-Initiative eingesetzt. Das gibt die Eidgenössische Finanzkontrolle bekannt. Die abgelehnte Initiative verlangte die Senkung der Radio- und Fernsehgebühren auf 200 Franken sowie die Abschaffung der Unternehmensabgabe. Der Teilausbau des Lötschberg-Basistunnels kann wie geplant stattfinden. Die Blausee AG ist mit ihrer Beschwerde auch vor dem Bundesgericht gescheitert. Sie hatte eine Verschmutzung des Grundwassers durch den geplanten Installationsplatz in Mitholz befürchtet. Die Blausee AG betreibt eine Forellenzucht. Der Installationsplatz wird für den Bau des Tunnels benötigt.
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15: A1 Zürich Richtung Bern zwischen Herkingen und Önsingen Stau nach einem Unfall. A2 Basel Richtung Luzern zwischen Egerkingen und Herkingen Stau wegen Verkehrsüberlastung. A2 Luzern Richtung Gotthard zwischen Amsteig und Göschenen 4 km Stau. A1 Nordring Bern Richtung St. Gallen zwischen dem Limmataler Kreuz und dem Gubristunnel stockender Verkehr. A1 St. Gallen Richtung Zürich zwischen der Verzweigung Brüttiselle und dem Dreieck Zürich-Ost, stockender Verkehr. A3 Westring Chur Richtung Basel, zwischen Urdorf Nord und dem Limmataler Kreuz, stockender Verkehr.
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0: Die Mittagspause, die könnt ihr gebig an der Sonne verbringen. Zione, da ist es aktuell 21 Grad. Bis zu 27 wird es noch an dem Freitag. Dann die Sonnenbrille, die heute Abend vielleicht noch mal putzen, weil die könnt ihr über das ganze Pfingstwochenende auch noch brauchen. Es gibt viel Sonne mit wenig Wolken. Temperaturen dann um die 30 Grad herum.
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0: Ich wünsche euch einen guten, wenn es etwas gibt. Vielleicht verbringt ihr ja den Mittag gerade im Bierfeld. Dann grüßt zu euch. Vanessa und Matteo, die sind genau noch eine Stunde dort und verkaufen euch das Arguia-Festticket für nur gerade 36 Franken. Also ein Halt im Bierfeld, könnt sich gerade doppelt lohnen. Freut mich, sind ihr mit dabei. Mein Name ist Matteo Schöpfer.
4: Ein

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0: Das ist Radio Argovia. Am Argovia-Fest Tickettag. Ja, richtig gehört. Es gibt Tickets beim Flugplatz Birfeld. Vanessa und Matteo, die verkaufen euch die Billette für nur gerade 36 Franken. Und das Argovia-Fest, das ist Party vom Jahr, wo wir einfach nicht verpassen dürfen. Darum ist auch der Argovia-Hörer Cedric vorbeigegangen.
1: Cedric, was führt dich da an diesem Freitag zu uns aufs Birfeld?
2: Ja, ich dachte, wenn es günstiger ist, komme ich schnell da hin und ich bin noch nie im Argovia-Fest gewesen.
1: Das ist sehr vorbildlich, dass wir das jetzt mal nachholen. Das erste Mal, von wo bist du denn?
2: Von Spreitenbach.
1: Von Spreitenbach ans Argovia-Fest mit zwei vergünstigten Tickets. Ganz, ganz viel Spass.
2: Danke vielmals.
0: Die Zeit, die läuft. Bis um 1 könnt ihr noch rasch beim Flugplatz Birfeld vorbeigehen und euch ein Argovia-Ticket für nur gerade 36 Franken posten.

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0: wünsche euch einen guten.
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0: Die gibt es hier bei Radio Arcovia. Kommt einerseits von der Noemi Besa. Mit dabei aber auch der grosse Hit von Lost Frequencies. Und wer auch nicht der Fälle ist, die Leonie.
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0: 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Durch den Mittag, wir haben 12:30.
7: Ich bin Biggie Dörgler.
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7: Für die Kampagnen zur Abstimmung im März sind über 10 Millionen Franken ausgegeben worden. Am meisten Geld wurde für die Kampagne zur SRG-Initiative eingesetzt. Das gibt die Eidgenössische Finanzkontrolle bekannt. Die abgelehnte Initiative verlangte die Senkung der Radio- und Fernsehgebühren auf 200 Franken sowie die Abschaffung der Unternehmensabgabe. Die Schweizer Flughäfen haben in den ersten drei Monaten des Jahres einen neuen Passagierrekord verzeichnet. Im Vergleich zum Vorjahr stieg die Zahl der Passagiere um 5%. Insgesamt reisten von Januar bis März 13,3 Millionen Menschen im Linien- und Charterverkehr ab oder an, wie das Bundesamt für Statistik mitteilt. Den größten Zuwachs verzeichnen Flüge in die Türkei und nach Italien. Der Teilausbau des Lötschberg-Basistunnels kann wie geplant stattfinden. Die Blausee AG ist mit ihrer Beschwerde auch vor dem Bundesgericht gescheitert. Sie hatte eine Verschmutzung des Grundwassers durch den geplanten Installationsplatz in Mitholz befürchtet. Die Blausee AG betreibt eine Forellenzucht. Der Installationsplatz wird für den Bau des Tunnels benötigt. Im Tessin fehlt es an Schneereserven. Aufgrund geringer Niederschläge im Mai konnte deshalb das Wasserdefizit nicht ausgeglichen werden. Das teilt das Bundesamt für Meteorologie und Klimatologie mit. Die Prognosen für die kommenden Wochen wiesen zudem auf stabiles und trockenes Wetter hin. Das würde das Wasserdefizit weiter verstärken.
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7: A1 Zürich Richtung Bern zwischen Herkingen und Önsingen Stau nach einem Unfall. A2 Basel Richtung Luzern zwischen Egerkingen und Herkingen Stau wegen Verkehrsüberlastung. A2 Luzern Richtung Gotthard zwischen Amsteig und Göschenen 4 km Stau. A1 Nordring Bern Richtung St. Gallen zwischen dem Limmataler Kreuz und dem Gubristunnel stockender Verkehr. A1 St. Gallen Richtung Zürich zwischen der Verzweigung Brüttisellen und dem Dreieck Zürich-Ost, stockender Verkehr. A3 Westring, Chur Richtung Basel, zwischen Urdorf Nord und dem Limmataler Kreuz, stockender Verkehr.
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0: Sonnencreme und auch die Sonnenbrille ist euer Begleiter heute am Flugplatz Bierfeld, wo ihr bis am 1 für 36 Franken könnt euch ein Arcovia-Festticket posten. Dort messen wir rund 23 Grad. Viel Sonne gibt es auch über das Pfingstwochenende, das mit Temperaturen um die 30 Grad herum.
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0: Und der Noemi Besa. Schönen Mittag.
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0: Das ist Radio Argovia an diesem sonnigen Freitag. Schön sind Sie da.
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0: Aus dem Börsenhandel Miriam Oesch.
2: Hoffnung auf Frieden im Nahen Osten sorgt heute für eine freundliche Stimmung im März. Der SMI legt bis zum Mittag rund 0,5% zu. Bleibt die freundliche Stimmung bis am Abend, so dürfte der SMI zum 9. Mal in Folge mit einem Plus in Feuer oben gehen. Die positiv aufgenommenen Jahreszahlen von Richemont haben beim Aktienkurs zum Start in Tag für ein Plus gesorgt. Kurz vor dem Mittag aber bringen die Anleger ihre Gewinne ins Trocknen und der Aktienkurs verliert knapp 2% an Wert. Richemont hat bekannt gegeben, dass in der Schmucksparte zwar mehr Umsatz hat erwirtschaftet werden mögen, der Gewinn aber hinter den Erwartungen zurückgeblieben ist. Gut ankommen tut in der Anlegergemeinde, dass das Unternehmen den Sonderdividenden auszahlen will. Aus dem breiten Markt sticht Clariant mit einem Plus von 4,6% ins Auge. Die Aktien vom Spezialchemiekonzern profitieren von einer freundlichen Analysteneinschätzung. Gestern hat DSM Firmenich ihren ersten Handelstag gehabt. Das Debüt ist der Firma gelungen, heute aber nehmen die Anleger bereits erste Gewinne mit. Für einen Aktienkurs bedeutet das aktuell ein Minus von 2%.
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0: Das ist Radio Arguvia, wo es noch rund 5 Minuten beim Flugplatz Birfeld Arguvia-Festtickets für nur gerade 36 Franken gibt. Vanessa und Matteo sind fleissig am Verkaufen und ich glaube, sie haben schon ganz viel erlebt. Jemand, der mit dem Lastwagen vorbeigegangen ist, dann jemand, der mit dem Auto vorbeigegangen ist, zu Fuß, das hat es auch gegeben, aber es hat auch noch ganz andere gegeben. So wie zum Beispiel der Björn und Goni. Sie haben das Zweirad unter sich genommen.
1: Wir sind von wo hier angeradelt mit dem Velo?
2: Von Häcklingen.
3: Das ist ein Stück.
2: Nein, es geht. Es sind 25 Minuten. Sind's gewesen.
1: 25 Minuten jetzt extra, um ein Arguvia-Festticket zu posten?
4: Absolut.
1: Und auf was freut ihr euch am Arguvia-Fest?
4: Ja, eben, bei mir ist es der Paschi und allgemein das ganze Feeling von dem Wochenende ist immer mega cool.
1: Hey, danke, dass ihr gekommen seid, euch ein Ticket posten und gute Weiterfahrt.
4: Wir sehen uns am Arguvia-Fest.
0: Also, nur rund 5 Minuten. Gibt es für gerade mal 36 Franken euch ein Arguvia-Fest-Ticket beim Flugplatz Birfeld? Arguvia-Fest.

0: 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Der Kamerad, gerade da.
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0: Schön, dass Sie mit uns unterwegs. Das ist Radio Arbuja. Jetzt haben wir eins.
10: Ich bin der Jonathan Ernst.
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10: Das Computerspiel des Igerkinger Komitees zur 10 Millionen Schweiz Initiative der SVP verharmlose rassistische Botschaften, das sagt Migrationsexpertin Asma Dibi. Im Spiel müssen Migranten an der Grenze gestoppt werden. Fachkräfte wie Ärztinnen oder Köche dürfen die Grenze passieren, eine Frau mit Kopftuch hingegen nicht. Solche diskriminierende Darstellungen hätten reale Folgen, sagt Dibi.
12: Es wird ihnen quasi signalisiert, schaffe ja bei uns, aber nicht dazugehören. Und das ist eine Realität, die langfristig dazu führt, dass auch der gesellschaftliche Zusammenhalt darunter leidet.
10: Das Spiel wurde mittlerweile vom Netz genommen. Der Teilausbau des Lötschberg-Basistunnels kann wie geplant stattfinden. Die Blausee AG ist mit ihrer Beschwerde auch vor dem Bundesgericht gescheitert. Sie hatte eine Verschmutzung des Grundwassers durch den geplanten Installationsplatz in Mittholz befürchtet. Die Blausee AG betreibt eine Forellenzucht. Der Installationsplatz wird für den Bau des Tunnels benötigt. Ein 30-jähriger Iraker hat versucht, fast 2 Tonnen Pommes frites in die Schweiz zu schmuggeln. Mobile Zollbeamte entdeckten im solothurnischen Flü die gefrorenen Pommes frites in einem ungekühlten Lieferwagen. Der Lenker war aus Frankreich eingereist. Sein Lieferwagen sei um 670 Kilogramm überladen gewesen.
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10: Auf dem Zürcher Westring stockt es Richtung St. Gallen. Zwischen Urdorf Süd und dem Gubristunnel müsst ihr etwa mit einer Viertelstunde mehr rechnen. Und auf der A1 Richtung Zürich zwischen der Verzweigung Bierfeld und Neuenhof staut es auch. Dort hat es nämlich einen Unfall gegeben, auch dort etwa eine Viertelstunde mehr einrechnen. Gerade 50 Minuten mehr sind es vor dem Gotthardtunnel Richtung Süden. Zwischen Amsteig und Göschnen hat es 5 km Stau. Ich wünsche allen unterwegs eine gute Fahrt.
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0: Mit 23 Grad geht es Zrinach in den Freitagnachmittag. Euer Begleiter heute Nachmittag ganz einfach: Sonnencreme und Sonnenbrille. Müsst ihr übrigens dann nicht wieder in die Ecke stellen, könnt ihr gerade über das lange Pfingstwochenende brauchen. Es gibt auch dann viel Sonne mit wenig Wolken und Temperaturen von knapp 30 Grad.
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0: Und dem Kamerad. Schön sind ihr da.

0: Mit Radio Arguvia geht es durch euren Freitagnachmittag, wo die einen und anderen sich das Arguvia-Fest-Ticket für gerade mal 36 Franken haben schnappen können. Vanessa und Matteo, die haben von 10 bis am 1 die Tickets beim Flugplatz Bierfeld verkauft. 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
0: So ist es. 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
0: Ja, unsere Musikkoffer sind gefüllt unter anderem mit Sound von Coldplay. Mit dabei aber auch Beats von Alan Walker. Und auf einen freue ich mich besonders, und zwar der aktuelle von Miles Smith.
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0: Wir sind unterwegs mit dem Soundtrack zum Leben an dem wunderbaren sonnigen Nachmittag, wo es wegen Pfingstmontag nächste Woche für die einen und anderen eine kurze Woche gibt.
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13: Ich bin der Jonathan Ernst.
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13: Nach der Ständeratskommission will auch die Nationalratskommission ein Volks- und Ständemehr für das EU-Vertragspaket. Demnach sollen die bilateralen drei nur dann gelten, wenn das Schweizer Stimmvolk und die Stände Ja sagen, heißt es in einer Mitteilung der Parlamentsdienste. Nach diesem Entscheid kann die Ständeratskommission nun die verlangte Verfassungsänderung ausarbeiten. Eine Minderheit lehnt dies ab. Laut ihnen würde ein Volks- und Ständemehr eine Annahme der EU-Verträge gefährden. Der Aargauer Regierungsrat lehnt systematische Strafregisterprüfungen für eine Aufenthalts- oder Grenzgängerbewilligung bei Personen aus dem EU-Raum ab. Laut Regierungsrat verbietet das Bundesrecht pauschale Kontrollen im Ausländerrecht. Strafregisterauszüge bei Personen aus EU- und EFTA-Ländern dürfen nur in begründeten Einzelfällen eingefordert werden. Die Schweizer Kandidatur für die European Championships 2030 gerät ins Wanken. Der Bundesrat will das Multisport-Grossereignis nicht finanziell unterstützen. Swiss Olympic spricht von einem herben Rückschlag. Ohne Unterstützung des Bundes könnten auch Kantone und Stände abspringen. Für die European Championships rechnet Swiss Olympic mit Kosten von rund 200 Millionen Franken. Die gegenseitigen Angriffe zwischen Israel und der Hisbollah im Libanon gehen trotz Waffenruhe weiter. Im Libanon wurde dabei in der Nacht eine Einrichtung des Islamischen Gesundheitsdienstes angegriffen. Dabei wurden 4 Mitarbeiter getötet, 2 Sanitäter seien verletzt worden, meldet das libanesische Gesundheitsministerium. Das israelische Militär äußerte sich nicht zum Angriff.
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13: Auf der A1 stockt es, und zwar Richtung Zürich zwischen Baden-West und Neuenhof. Dort hat es einen Unfall gegeben. Dann auch auf dem Zürcher Nordring Richtung St. Gallen zwischen dem Limmataler Kreuz und dem Gubristunnel. Genauso Richtung St. Gallen zwischen Zürich-Seebach und Zürich-Ost. Und Richtung Zürich auf der A1 zwischen dem Rastplatz Balteswil-Nord und dem Dreieck Zürich-Ost stockt es genauso. Und Richtung Basel zwischen Urdorf-Süd und dem Limmataler Kreuz auf dem Zürcher Westring. Dann auch auf der A1 Richtung Bern zwischen Herkingen und Uesi braucht ihr auch etwa eine Viertelstunde mehr. Und genauso vor dem Gotthardtunnel Richtung Süden. Dort etwa mit 50 Minuten mehr rechnen. Zwischen Amsteg und Köschne hat es 5 Kilometer Stau. Kommt gut ans Ziel.
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12: Durch den Nachmittag geht es mit ganz viel Sonne und aktuell 24 Grad zu Walterswil. Sonnencreme und Sonnenbrille ist angesagt, könnt ihr die auch gerade davor behalten. Über das Pfingstwochenende geht es gerade so weiter. Hier und dort im Argovialand erreichen wir sogar 30 Grad Marken.
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1: Der junge Vater, der Nico Santos, jetzt gerade bei uns. Mit Alltime High steigen wir ein nach den Nachrichten.
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5: Ich bin der Jonathan Ernst.
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5: Nach der Ständeratskommission will auch die Nationalratskommission ein Volks- und Ständemehr für das EU-Vertragspaket. Demnach sollen die bilateralen 3 nur dann gelten, wenn das Schweizer Stimmvolk und die Stände Ja sagen, heißt es in einer Mitteilung der Parlamentsdienste. Nach diesem Entscheid kann die Ständeratskommission nun die verlangte Verfassungsänderung ausarbeiten. Eine Minderheit lehnt dies ab. Laut ihnen würde ein Volks- und Ständemehr eine Annahme der EU-Verträge gefährden. Der Aargauer Regierungsrat lehnt systematische Strafregisterprüfungen für eine Aufenthalts- oder Grenzgängerbewilligung bei Personen aus dem EU-Raum ab. Laut Regierungsrat verbietet das Bundesrecht pauschale Kontrollen im Ausländerrecht. Strafregisterauszüge bei Personen aus EU- und EFTA-Ländern dürfen nur in begründeten Einzelfällen eingefordert werden. In der Schweiz gibt es weniger Kulturschaffende. Vergangenes Jahr waren rund 282.000 Menschen im Kultursektor erwerbstätig. Das sind fast 5% weniger als im Jahr zuvor, wie das Bundesamt für Statistik mitteilt. Der Rückgang sei bei den männlichen Kulturschaffenden, bei Schweizer Staatsangehörigen und in der lateinischen Schweiz stärker ausgefallen als bei den Vergleichsgruppen. In den letzten 24 Stunden haben 35 Schiffe die Straße von Hormuz passiert. Dies sei in Koordination mit der Marine der iranischen Revolutionsgarden erfolgt, wie diese mitteilten. Es handelte sich demnach um Öltanker, Frachter und andere Handelsschiffe. Irans Streitkräfte hatten kurz nach Kriegsbeginn die Kontrolle über die wichtige Passage übernommen.
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1: Damit ihr gut und sicher ankommt, das Wichtigste von unterwegs Region Lenzburg, da ist Richtung Zürich. Zwischen Lenzburg und der Verzweigung Bierfeld. Die Stummfallstelle aufgeräumt, es dauert noch knapp eine Viertelstunde länger zum Durchkommen. Und in der Gegenrichtung stockt der Verkehr noch weg der Gaffer, die dort Stau verursacht haben. Da eins Richtung Bern, zwischen Baden-West und Magenwil, auch eine knappe Viertelstunde. Region Basel, da zwei Richtung Basel, zwischen Liestal und Breite Stau wegen einem kaputten Fahrzeug, ist nur eine Spur offen. Es geht 50 Minuten länger Richtung Basel zu. In der Gegenrichtung, da zwei Richtung Luzern, da ist der Schwarzwaldtunnel wegen technischen Problemen gesperrt. Weiter dann, da drei Richtung Zürich, zwischen den Verzweigungen August und Rheinfelden, geht es bis zu einer Viertelstunde länger. In der Region Solothurn, da eins Richtung Zürich, zwischen Kriegstätten und der Verzweigung und Herkingen, eine halbe Stunde, dort über mehrere Abschnitte, wo es länger geht. Da eins Richtung Bern, zwischen Herkingen und Unzigen, eine Viertelstunde anstehen. Region Zürich, da eins Richtung Bern, zwischen dem Rastplatz Balterschwil und der Verzweigung Zürich-Ost, plus eine Viertelstunde. Da eins Richtung St. Gallen, zwischen Dietikon und der Verzweigung Zürich-Ost, über zwei Abschnitte geht es 20 Minuten länger. Der A3-Westring zwischen Urdorf Süd und dem Limmataler Kreuz eine Viertelstunde anstehen und dann noch die Nord-Süd-Achse, da zwei Richtung Gotthard. Zwischen Amsteg und Göschnen geht es 50 Minuten länger. Gute Fahrt euch.
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1: Es bleibt sonnig und warm. Später gibt es dann eine sternenklare Nacht. Und morgen Sonne pur zum Start ins lange Pfingstwochenende bis zu 29 Grad. Aktuell da messen wir zu Bruck 27 Grad.
0: Marius Fiegel ist der Freitagsshow.
1: Ja, der Countdown nochmal also in ein richtig langes Weekend. Da freuen wir uns drauf. Jetzt mit vier richtig coolen Hits mit dabei. Zum Beispiel die Lady Gaga, Just Dance oder wie versprochen zuerst Nico Santos, All Time High.
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1: Mit dem Auftrag von meinen Kindern. Sie haben mir gesagt, ich soll sie holen, weil es ein bisschen günstiger ist.
0: Ja, die Goni, die ist von Häcklingen mit ihrem Velo extra vorbeigeradelt und freut sich 2026 vor allem auf jemanden.
2: Bei mir ist es der Baschi und allgemein das ganze Feeling von dem Wochenende ist immer mega cool.
0: Und alle, die schon mal älter geworden sind, die kennen ja das. Da plant man ein bisschen mehr dann voraus, zwangsläufig, und sehnt sich dann doch vielleicht auch mal wieder nach ein bisschen Menschen, nach ein bisschen Ausgang. 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

0: Neue Musik von Niklas. Ich hoffe, eure Pendenzenliste die ist schon fast fertig abgehakt. Und sonst kann man das dann sicher auch noch am Dienstag erledigen. Ja, ja. Ein Countdown. Richtig langes Pfingstwochenende hier bei Radio Argovia.
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0: Vor der vierten noch mit diesen Hits für euch. Zum Beispiel der aktuelle von Michael Schulte heißt 5 AM. Laurel haben wir mit dabei. Und auch Gracie Abrams. Viel gute Musik in diesem schönen Wetter. Halb vier war.
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0: Damit ihr gut und sicher ankommt, jetzt das Wichtigste von unterwegs. Region Basel, da zwei in Richtung Basel. Zwischen Liestal und dem Schwarzwaldtunnel Stau wegen einem kaputten Fahrzeug. Es ist nur eine Spur offen. 50 Minuten geht es länger. In der Gegenrichtung, da zwei Richtung Luzern. Zwischen dem Grenzübergang Weil bis vorne zu der Verzweigung August. Da Stau zum Stockzimmer. Wieder 40 Minuten geht es länger. Im Schwarzwaldtunnel ist auch nur die rechte Spur gesperrt. Da drei Richtung Zürich zwischen den Verzweigungen August und Rheinfelden stockt der Verkehr auch noch 10 Minuten geht es länger. In der Region Solothurn, da eins Richtung Bern zwischen Rotrist und Wangen an der Aare eine Viertelstunde, was länger geht. Die Gegenrichtung, da eins Richtung Zürich zwischen Kriegstädt und der Verzweigung Herkingen geht es eine halbe Stunde länger. Region Zürich, da eins Richtung Bern zwischen dem Rastplatz Balterswil und der Verzweigung Zürich-Ost plus 20 Minuten. Da eins Richtung St. Gallen zwischen Dietigen und dem Brütiseller Kreuz über mehrere Abschnitte 40 Minuten insgesamt, wo es länger geht. Da drei Westring zwischen Urdorf Süd und dem Limmataler Kreuz 10 Minuten anstehen. Nord-Südachse, da zwei Richtung Gotthard zwischen Amsteg und Göschenen sind es 50 Minuten länger Richtung Süden. Und noch die Hauptstrasse von Wollen auf Bremgarten, auch dort brauchen wir 10 Minuten länger. Gute Fahrt euch, jetzt geht's mit dem Michael Schulte.
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0: Radio Amgovia im Countdown Richtung Pfingstwochenende. Und jetzt gibt es den Soundtrack für den Sommer. Also nicht schon für diesen Sommer, sondern für den Sommer vor genau 30 Jahren.
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4: Jetzt mit einem grossen Sommerhit aus den 90er Jahren von Mr. President Coco Jumbo. Auch wenn es vom Namen her nach einem Typ tönt, stecken hinter Mr. President drei Bandmitglieder. Ein netter Rapper und zwei hübsche Sängerinnen, die mit ihrem gut gelaunten Sound und dem einfachen Text das Partyvolk weltweit zum Ausrasten gebracht haben. Eine von diesen beiden Damen wäre fast noch ein Backstreet Girl geworden. Kein Witz, die Mutter von Nick Carter war nämlich wild entschlossen, ihren Sohnemann mit den T7 zu verkuppeln. Die beiden Bands sind sich in den 90er Jahren ständig begegnet, in Fernsehshows, auf Bühnen, überall. Die Backstreet Boys sind damals noch nicht der globale Mega-Hype und Mami Carter hat gedacht, also wenn der Nick da etwas mit ihr anfangen würde, könnte das der Karriere ja nicht schaden. Hat nicht funktioniert. Für T7 war er schlichtweg zu jung. Sie hätte doch nicht mit einem Kind in den Ausgang. Kein Date, dafür ein Welthit, der perfekte Soundtrack für diesen sonnige und warme Freitag. Da ist Coco Jumbo, Mr. President. Ja.

0: 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Vorher gibt es ihn ab uns, gerade nach den Nachrichten, der Ray Dalton.
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0: Der Countdown ist lange Pfingstwochenende. Jetzt ist es 4 Uhr.
7: Ich bin der Jonathan Ernst.
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7: In der Schweiz wird zu viel Milch produziert. Die Milchproduktion lag in den ersten drei Monaten des Jahres um 6,1% über dem Vorjahresniveau. Das teilt die Branchenorganisation Milch mit. Die Milchmengen würden damit nach wie vor über dem Bedarf liegen. Zudem lägen auch über 7000 Tonnen Butter in Tiefkühllagern, rund 2000 Tonnen mehr als um diese Jahreszeit üblich. Nationalrätin Greta Gysin ist neue Fraktionschefin der Grünen. Die Tessinerin wurde zur Nachfolgerin von Aline Trede gewählt, welche Berner Regierungsrätin wird. Gysin war die einzige Kandidatin und ist seit 2020 Vizepräsidentin der Fraktion. Die Wahl der 42-Jährigen galt daher als Formsache. In der Schweiz gibt es weniger Kulturschaffende. Vergangenes Jahr waren rund 282.000 Menschen im Kultursektor erwerbstätig. Das sind fast 5% weniger als im Jahr zuvor, wie das Bundesamt für Statistik mitteilt. Der Rückgang sei bei den männlichen Kulturschaffenden, bei Schweizer Staatsangehörigen und in der lateinischen Schweiz stärker ausgefallen als bei den Vergleichsgruppen. In den letzten 24 Stunden haben 35 Schiffe die Straße von Hormuz passiert. Dies sei in Koordination mit der Marine der iranischen Revolutionsgarden erfolgt, wie diese mitteilten. Es handelte sich demnach um Öltanker, Frachter und andere Handelsschiffe. Irans Streitkräfte hatten kurz nach Kriegsbeginn die Kontrolle über die wichtige Passage übernommen.
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0: Damit ihr gut und sicher ankommt, das Wichtigste von unterwegs, ist viel los im Moment. Darum da nur die Staus, aber eine Wartezeit von mindestens 10 Minuten. Region Basel, da zwei Richtung Basel. Zwischen Liestal und dem Schwarzwaldtunnel ein kaputtes Auto, es ist nur eine Spur offen, es geht eine Stunde länger, um dort durchzukommen. In der Gegenrichtung, da zwei Richtung Luzern, zwischen Grenzübergang Weil und der Verzweigung Augst. 40 Minuten anstehen, unter anderem, weil im Schwarzwaldtunnel die rechte Spur gesperrt ist. Dann da zwei Richtung Luzern, zwischen Sissach und dem Belchentunnel auch dort ein kaputtes Fahrzeug, die rechte Spur blockiert, 20 Minuten anstehen. Da drei Richtung Zürich zwischen den Verzwickungen Augst und Rheinfelden stockt es plus 10 Minuten. Dann in die Region Solothurn, da eins Richtung Bern. Zwischen Rotrist und Wangen an der Aare geht es eine Viertelstunde länger. In der Gegenrichtung, da eins Richtung Zürich, zwischen Kriegstetten und Herkingen plus 20 Minuten. Region Zürich, da eins Richtung Bern zwischen Effretiken und der Verzweigung Zürich-Ost. 20 Minuten anstehen, weiter Richtung Bern. Zwischen Dietiken und der Verzweigung Bierfeld stockt es über mehrere Abschnitte, brauchen dann nochmal 10 Minuten mehr. Da eins in Richtung St. Gallen zwischen Dietiken und dem Brütiseller Kreuz. Eine gute halbe Stunde, wo es länger geht, über mehrere Abschnitte. Da drei Westring zwischen Urdorf Süd und dem Limmataler Kreuz plus eine Viertelstunde. Zentralschweiz, da 14 Richtung Luzern zwischen Giesikerrot und der Verzweigung Rotsee, plus 10 Minuten. Nord-Südachse, da 2 Richtung Gotthard, zwischen Amsteig und Göschenen geht es 40 Minuten länger in Süden. Und auf der Hauptstrasse durch Windisch braucht er 10 Minuten länger. Beim Grenzübergang Koblenz aus allen Richtungen 10 Minuten anstehen. Und von Sissle auf Stein geht es 20 Minuten länger. Kommen wir gut an.
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0: Dafür ist das ja schnell erzählt. Es ist sonnig, es bleibt sonnig und wird immer wärmer. Morgen dann schon bis zu 29 Grad. Und bis am Pfingstmäntig schaffen wir 31 Grad aktuell zu Baden. 27.
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0: Heidi, hi, schön sind ihr mit mir dabei. Mit den Flüssen ist es vielleicht noch ein bisschen schwierig, oder? Weil es diese Woche noch so kalt war. Die sind so bei 16, 17 Grad. Da ist Body sicher die bessere Option. Viel Spass auch jedenfalls beim Plan machen, was ihr über Pfingsten alles darstellen wollt bei diesem Traumwetter. Der Soundtrack zum Sonnenschein, den gibt es jetzt mit der Katy Perry, mit dem Tayo Cruz und zuerst mit dem Argovia Fest Act, dem Ray Dalton.

0: am langen Wochenende mit der Sonnenbrille entgegen, zusammen mit Radio Argovia. Schön, sind ihr mit dabei. Und wenn ja Songwriter ihre eigenen Fragen nicht beantwortet, dann mache ich das.
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0: Die erste Frage kommt heute von Scooter. How much is the fish? Was der Fisch kostet, das kommt stark auf die Art, die Herkunft und den Markt an. Schlussendlich bestimmt Angebot und Nachfrage den Preis vom Fisch. Und besonders beim Fisch auch die Frische. In diesen Zeiten könnte man aber auch sagen, mehr als auf dem Preisschild steht, wenn man die Folgen für die Umwelt mit bedenkt. Nächste Frage kommt von Lenny Kravitz. Ob ich mit dir mitkomme? Kommt schon ein bisschen darauf an, wo du hingehst und ob du den Weg kennst. Aber eigentlich hat meine Mami schon immer gesagt, ich soll nicht mit fremden Männern mitgehen.
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0: Genau so schön wie die Sonne scheint, da bringt er die gute Laune aus dem Radio, der George Ezra, da für Radio Argovia. Vor der halben, da machen wir noch Zia, Unstoppable und den Stress und den Zian jetzt gerade.
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1: Richtig Wochenende mit der richtigen Hits hier bei Radio Argovia. Da stimmen wir euch ja durchaus auch schon ein bisschen auf die Party vom Jahr dann am 1. September Wochenende mit einem der coolsten DJs, der da wird den Abschluss machen. Der Alle Farben, der ja auch einen richtig coolen, guten Lune-Track mit dabei hat. Aktuell spiele ich euch gerade nach dem Nachrichten-Update Baby Goodbye. Vor der 5 Nano mit dabei, die Imagine Dragons und der Justin Timberlake.
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13: Im Studio ist der Jonathan Ernst.
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13: In der Schweiz wird zu viel Milch produziert. Die Milchproduktion lag in den ersten drei Monaten des Jahres um 6,1% über dem Vorjahresniveau. Das teilt die Branchenorganisation Milch mit. Die Milchmengen würden damit nach wie vor über dem Bedarf liegen. Zudem lägen auch über 7000 Tonnen Butter in Tiefkühllagern, rund 2000 Tonnen mehr als um diese Jahreszeit üblich. Nationalrätin Greta Gysin ist neue Fraktionschefin der Grünen. Die Tessinerin wurde zur Nachfolgerin von Aline Trede gewählt, welche Berner Regierungsrätin wird. Gysin war die einzige Kandidatin und ist seit 2020 Vizepräsidentin der Fraktion. Die Wahl der 42-Jährigen galt daher als Formsache. In der Schweiz gibt es weniger Kulturschaffende. Vergangenes Jahr waren rund 282'000 Menschen im Kultursektor erwerbstätig. Das sind fast 5% weniger als im Jahr zuvor, wie das Bundesamt für Statistik mitteilt. Der Rückgang sei bei den männlichen Kulturschaffenden, bei Schweizer Staatsangehörigen und in der lateinischen Schweiz stärker ausgefallen als bei den Vergleichsgruppen. Die Preise für Dünger könnten durch den Iran-Krieg steigen. Damit rechnet das britische Beratungsunternehmen Oxford Economics. Weltweit dürften die Preise um mehr als 30% zulegen. Hintergrund ist die anhaltende Blockade der Straße von Hormuz, durch die Düngemittel verschifft werden.
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1: Damit ihr gut und sicher ankommt, das Wichtigste von unterwegs Region Basel. Da braucht es Geduld auf der A2 in Richtung Basel. Ab Liestal bis zum Schwarzwaldtunnel Stau wegen einem kaputten Fahrzeug. Es ist nur eine Spur offen. Eine Stunde geht es länger dort. Die A2 Richtung Luzern zwischen dem Grenzübergang Weil und der Verzweigung August plus eine halbe Stunde. Weiter auf der A2 Richtung Luzern zwischen Sissach und dem Belchentunnel ein kaputtes Fahrzeug direkt. Die Spur ist blockiert eine halbe Stunde anstehen. Region Solothurn, da eins Richtung Bern zwischen Rotrist und Wangen an der Aare. 20 Minuten brauchen die Geduld dort, auch in der Gegenrichtung, da eins Richtung Zürich, dort zwischen Wangen, Aare und Herkingen. Region Zürich, da eins Richtung Bern zwischen Effretika und der Verzweigung Zürich-Ost, plus 20 Minuten weiter Richtung Bern zwischen Dietika und der Verzweigung Birfeld. Mehrere stockende Abschnitte, eine Viertelstunde geht es länger. Da eins Richtung St. Gallen zwischen Dietika und dem Brütiseller Kreuz, eine halbe Stunde braucht ihr mehr. Der A3 Westring zwischen Urdorf Süd und dem Limmataler Kreuz eine Viertelstunde anstehen. Zentralschweiz, da 14 Richtung Luzern. Zwischen den Verzweigungen Rütihof und Rotsee plus eine Viertelstunde. Nord-Südachse, da 2 Richtung Gotthard zwischen Amsteg und Göschen 40 Minuten in Süden. Und auf der Hauptstrasse beim Grenzübergang Koblenz aus allen Richtungen 10 Minuten anstehen. Und von Sisslen auf Stein dauert es über eine halbe Stunde länger. Kommen wir gut ins Wochenende.
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1: Es gibt eine richtig schöne, klare Nacht. Tiefstwert auf dem Morgen dann bei 12 Grad. Der Samstag wird traumhaft schön und mit bis zu 29 Grad. Ziemlich heiß. Es bläst aber auch noch eine schwache Brise, die zwischendurch ein bisschen Abkühlung bringt. Aktuell messen wir zu Rotrist 27 Grad.
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Neue Musik von Milo. Auf dem Heimweg noch rasch etwas auf den Grill holen. Radio Argovia ist mit dabei bei euch. Jetzt mit dem Kaigo und der Selena Gomez.

0: Wir geniessen es. Jetzt gerade mit Schweizer Musik. Mit der Noemi Besa. Da geht es ins lange Wochenende. Hear me, geht nach den Nachrichten.
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4: Unterwegs ins lange Pfingstwochenende. Jetzt ist es 5 Uhr.
5: Ich bin der Jonathan Ernst.
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5: Gerichte müssen mehr sensibilisiert werden beim Thema häusliche Gewalt. Das sagt Juristin Alexandra Bär. Nach einer Trennung entscheiden Gerichte heute häufig für die alternierende Obhut. Kinder leben dann abwechselnd bei Mutter und Vater. Dieses Modell werde teilweise auch dann geprüft, wenn ein Elternteil zuvor gewalttätig war, berichtet der Tagesanzeiger. Oftmals fehle ein Beweis für häusliche Gewalt, weil Betroffene sich schämen, sagt Bär.
6: Das ist auch der Grund, warum sie bei häuslicher Gewalt oft lang über Jahre hinweg keine Anzeige machen. Und wenn sie dann das endlich mal machen, die Scham quasi überwinden, dann ist dann oft das Problem, dass man sie nicht ernst nimmt.
5: Der Nationalrat wird sich voraussichtlich in den kommenden Monaten mit dem Thema befassen. Die Schweiz weitet ihre Sanktionslisten gegen Russland aus. Sie übernimmt damit Änderungen des Sanktionspakets der EU, teilt der Bund mit. Laut Mitteilung handelt es sich insbesondere um 115 Personen und Unternehmen, die mit dem russischen Militär und dem Energiesektor in Verbindung stehen. Die italienische Polizei hat einen Streaming-Piraterie-Ring zerschlagen. Die Finanzpolizei hat dabei mehr als 100 Durchsuchungen durchgeführt und etwa 1000 Nutzer sogenannter Piratenabos ins Visier genommen. Die Kunden nutzten dabei eine App, um illegale Zugänge zu bekannten Streaming-Plattformen nutzen zu können. Mehr als 70 mutmaßliche Verkäufer und 1000 Nutzer müssen mit einer Strafe rechnen.
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4: Miriam Hösch, sind die Anleger vor dem langen Wochenende nochmal in Kauflaune?
7: Das ist so. Und zwar schon zum 9. Mal in Folge geht der SMI mit einem Plus in Feuer oben. Einer der wenigen Verlierer im heutigen Tag aber im SMI ist die Partners Group. Das mit 4,6% Minus. Aber nicht wegen schlechten Nachrichten. Die Aktien werden heute Ex-Dividenden von 46 Franken gehandelt. Im Mittelfeld ist Kühne und Nagel mit plus 1%. Das ist die langfristige Strategie, die unter anderem Kostensenkungen beinhaltet, die operative Entwicklung und Margenverbesserung unterstützen, kommt gut an. Trotz allem aber bleibt das Marktumfeld wegen der makroökonomischen und geopolitischen Unsicherheiten herausfordernd.
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4: Damit ihr gut und sicher ankommt, das Wichtigste von unterwegs Region Basel. Dort braucht es viel Geduld auf der A2 Richtung Basel. Zwischen Liestl und dem Schwarzwaldtunnel ein kaputtes Fahrzeug. Es ist nur eine Spur offen und geht eine Stunde länger. In der Gegenrichtung die A2 Richtung Luzern zwischen dem Grenzübergang Weil und der Verzweigung Augst. Gute Halbstunde, die ihr dort mehr Zeit braucht. Weiter auf der A2 Richtung Luzern, dann zwischen Sissach und dem Belchentunnel. Dort ist das kaputte Fahrzeug abtransportiert. Es geht noch gut 20 Minuten länger. Region Solothurn, A1 Richtung Bern, zwischen Rotrist und Wangen an der Aare plus 20 Minuten. A1 Richtung Zürich, zwischen Wangen-Dar und Herkingen noch 10 Minuten, wo es länger geht. Region Zürich, A1 Richtung Bern, zwischen Effretiken bis vorne zum Gubrist-Tunnel über mehrere Abschnitte eine halbe Stunde, die ihr mehr braucht. Weiter Richtung Bern zwischen Dietike und der Verzweigung Bierfeld kommen noch mal 20 Minuten obendrauf. Hier eins Richtung St. Gallen zwischen Dietike und dem Brütisellen Kreuz 40 Minuten anstehen heute. Der Adri Westring zwischen Urdorf Süd und dem Limmatalen Kreuz plus 10 Minuten. Nord-Süd-Achse, hier zwei Richtung Gotthard, zwischen Wasser und Göschne geht es eine halbe Stunde länger. auf der Hauptstrasse beim Grenzübergang Koblenz aus allen Richtungen bis zu einer Viertelstunde anstehen. Von Sisslen auf Stein 40 Minuten, die ihr länger braucht. Und von Mumpf auf Sisslen eine Viertelstunde anstehen. Ich wünsche euch ganz viel Geduld. Wenigstens scheint einem die Sonne dabei schön an.
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4: Ja, und so schön bleibt es auch. Es gibt jetzt zuerst einmal eine klare Nacht, könnt ihr Sternchen schauen und den Mond natürlich beobachten, mit Tiefstwert dann auf den Morgen bei 12 Grad. Der Samstag dann traumhaft schön, bis zu 29 Grad, es bläst eine schwache Bise. Und so geht es dann weiter bis am Dienstag mit Temperaturen zwischen 29 und 31 Grad. Aktuell zu Unterkulm 27.
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4: Hi, ja, schön, sind ihr mit dabei. Und in diesen Tagen ja auch wieder ganz wichtig, hat man vielleicht fast schon ein bisschen vergessen, Sonnencreme drauf. Wieso das gleich auch problematisch ist, das sage ich euch jetzt gerade hier in der Show. Zuerst machen wir richtig coole Musik, zum Beispiel mit dem Bruno Mars, Count on Me. Und zuerst, wie versprochen, Noemi Bisa.
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0: Hallo Argovialand, zum Start vom Pfingstwochenende. Schön, sind ihr mit dabei. Also in die Flüsse, da bringt mich noch niemand hin, das Wochenende. Nein, es ist noch ein bisschen kalt. Aber vielleicht auch in die Body, ja, könnt ihr mir vorstellen. Das Pfingstwochenende, das bietet warmes Traumwetter. Die Sonne, die scheint praktisch ohne Unterbruch. Also wenn wir schon ein bisschen daran denken, wenn wir es jetzt gerade aktuell nicht mehr so gewohnt gewesen sind, dass wir uns keinen Sonnenbrand holen. Zum Glück gibt es ja eben die Sonnencreme, was unsere Haut schützt, das kann der Umwelt, aber ordentlich schaden. An das denkt man gar nicht immer, Radio Argovia-Redaktorin Stefanie Weiss.
1: Die UV-Filter in der Sonnencreme gehören auf unsere Haut, aber nicht in die Umwelt. Wenn man sich eingrämt und dann baden geht, landet aber ein Teil davon im Wasser. Die Auswirkungen davon werden im Moment noch zu wenig beachtet, sagt Umwelttoxikologin Alexandra Kroll vom Ökotox-Zentrum.
2: Das Prinzip, hier Stoff designt, sodass sie zwar der Schutz bietet, aber gleichzeitig umweltfreundlich sind. Das ist so noch nicht implementiert.
1: Wer baden geht, sollte sich darum nicht gerade vor dem Sprung ins Wasser dick eingrämen. Vor allem auch vor dem Sprung ins Meer, weil das kann die Korallen krank machen, erklärt Alexandra Kroll.
2: Wenn man sich speziell die Marinegewässer anschaut, dann hat man festgestellt, dass bestimmte UV-Filter Korallen können schädigen. Es kommt dann zur Bleiche von den Organismen, wo sie dann schwächt.
1: Viele Sonnencreme werben mit Begriffen wie Ocean-Friendly oder Reef-Friendly, also Ozean- oder Korallenriff-freundlich. Laut Alexandra Kroll sind diese Bezeichnungen aber rechtlich nicht geschützt. Für sie gilt, umso weniger Chemie in unsere Gewässer kommt, desto besser. Weil was einmal im Wasser ist, bleibt häufig auch lang dort.
2: Wenn man jetzt sich vorstellt, dass ein bestimmter Stoff verboten wird, dann geht es noch mehrere Jahre, bis der Stoff dann auch aus der Umwelt verschwunden ist.
1: Trotzdem sollten wir nicht auf Sonnenschutz verzichten. Auch beim Baden ist regelmässiges Eingrämen wichtig, am besten alle 2 Stunden. Die optimale Lösung wäre eine Sonnencreme, die uns und die Umwelt schützt.
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4: Die Marius Füglis, der Freitagsshow, bringt euch gutes Wochenende.

0: Der neue Hit von Alex Warren. Fever Dream im Soundtrack zum Leben bei Radio Argovia. Und kein Wölkli am Himmel, zum Beispiel auch im wunderschönen Garten von der Erika zu unterkommen. Merci vielmals für das Bild per WhatsApp. Und ich sehe, also ein Grill oder so etwas steht heute auch parat. Muss man aber noch einheizen, Erika, gell? Ist bald Zeit, mal anladen, Grill. Könnten wir ja jetzt machen. Wäre zum Calvin Harris und Summer. Das ist der Soundtrack zum Leben für euch, für das wunderschöne Wetter.
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0: feiern den Start vom Hochsommer.
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0: Mit den richtigen Hits dazu hier bei Radio Argovia noch vor den 6. Für euch jetzt Nacht, was hoffentlich gibt, den Kamerad und Hug Yourself. Mit dabei Miley Cyrus. Und der richtig coole Hit aus dem 93, Headway.
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3: Überfall. Ein vermummter Mann will Aarau einen Migrolino ausrauben und greift mit einem Stein an. Außerdem Kritik. Nach dem Aufstiegsdrama hat er viele FC Aarau-Fans mit der Schiri-Entscheidungen. Und Rätoromanisch. Es soll durch ein Musikerduo gekämpft wegen der Sprache mit Streaming-Plattformen.
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5: Guten Abend, ich bin der Jonathan Ernst.
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5: Die Schweiz weitet ihre Sanktionslisten gegen Russland aus. Sie übernimmt damit Änderungen des Sanktionspakets der EU, teilt der Bund mit. Laut Mitteilung handelt es sich insbesondere um 115 Personen und Unternehmen, die mit dem russischen Militär und dem Energiesektor in Verbindung stehen. In der Schweiz wird zu viel Milch produziert. Die Milchproduktion lag in den ersten drei Monaten des Jahres um 6,1% über dem Vorjahresniveau. Das teilt die Branchenorganisation Milch mit. Die Milchmengen würden damit nach wie vor über dem Bedarf liegen. Zudem lägen auch über 7000 Tonnen Butter in Tiefkühllagern, rund 2000 Tonnen mehr als um diese Jahreszeit üblich. In der Schweiz gibt es weniger Kulturschaffende. Vergangenes Jahr waren rund 282.000 Menschen im Kultursektor erwerbstätig. Das sind fast 5% weniger als im Jahr zuvor, wie das Bundesamt für Statistik mitteilt. Der Rückgang sei bei den männlichen Kulturschaffenden, bei Schweizer Staatsangehörigen und in der lateinischen Schweiz stärker ausgefallen als bei den Vergleichsgruppen. Die Preise für Dünger könnten durch den Iran-Krieg steigen. Damit rechnet das britische Beratungsunternehmen Oxford Economics. Weltweit dürften die Preise um mehr als 30% zulegen. Hintergrund ist die anhaltende Blockade der Straße von Hormus, durch die Düngemittel verschifft werden.
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4: Gerade kurz vor Schluss, vor dem Pfingstwochenende, da steht die Schweizer Börse wieder leicht im Plus mit 0,3% bei fast 13.500 Punkten. Bei der Devise der kostet 1 Euro 91 Rappen und 1 US-Dollar hat den Gegenwert von 79 Rappen.
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4: Damit ihr gut und sicher machen, wir das Wichtigste von unterwegs Region Basel. Viel Geduld braucht es auf der A2 Richtung Basel. Zwischen Liestal und dem Schwarzwaldtunnel ist nur eine Spur offen wegen einem kaputten Fahrzeug. Es dauert 1 Stunde länger. Die A2 Richtung Luzern zwischen dem Grenzübergang Weil und der Verzweigung Augst dauert 20 Minuten länger. Weiter auf der A2 Richtung Luzern zwischen Sissach und dem Belchentunnel plus 10 Minuten. Region Solothurn, die A1 Richtung Bern zwischen Rotrist und Wangen an der Aare braucht eine 1/2 Stunde mehr. Die A1 Richtung Zürich zwischen Wangen an der Aare und Herkingen dort noch 1/4 Stunde anstehen. Region Zürich, da ist Richtung Bern zwischen Effretiken bis zum Gubristunnel plus 25 Minuten. Weiter Richtung Bern, ab Dietiken bis zu der Verzweigung Bierfeld, mehrere stockende Abschnitte, eine gute 1/2 Stunde geht es länger. Da ist Richtung St. Gallen zwischen Dietiken und dem Brütiseller Kreuz auch dort 1/2 Stunde anstehen. Der A3 Westring in Fahrt Richtung Chur zwischen dem Limmataler Kreuz und Zürich West plus 10 Minuten. Nord-Südachse, da 2 Richtung Gotthard zwischen Wasser und Göschenen geht es 1/2 Stunde länger. Von Koblenz und auch von Klingnau und auch von Felsenau her auf Koblenz bis zu 20 Minuten anstehen. Dann von Sissle auf Stein dauert es 3/4 Stunde länger und von Mumpf auf Sissle 1/4 Stunde. Kommen gut an.
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4: Nach dem traumhaften Abend geht es dann auch in eine klare Nacht. Tiefstwert bei 12 Grad am Morgen. Der Samstag dann traumhaft schön mit bis zu 29 Grad. Es geht aber auch noch eine schwache Brise. Und so schön geht es dann auch die nächsten Tage weiter. Aktuell messen wir in Muri 27 Grad.
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0: Miley Cyrus für euch. Zum Start in das lange Wochenende am einzigen Radio da, wo der Moderator auch noch die Kasse macht. Wir gehen zusammen posten. 200 Franken könnt ihr aber jetzt noch rasch in der Radio Argovia App anmelden. Wir spielen jetzt dann, ich freue mich vorher noch auf The Hathaway. What is Love? Jetzt gerade.
1: 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Der Rückblick auf die Finanzmärkte mit der Lara Schmid, Fachspezialistin Anlagen.
2: Nachdem die Aktienmärkte Ende letzte Woche aufgrund der überraschend hohen Inflationszahlen in den USA noch unter Druck geraten sind, ist es diese Woche wieder deutlich entspannter zu und her gegangen. Die Aktienmärkte haben sich spürbar erholt. Spannend war, dass das mal nicht die US-Technologietitel in die Nase vorne hatten, sondern der europäische Aktienmarkt. Allen voran der deutsche Leitindex DAX. Auch der Schweizer Markt hat sich gut entwickelt und die Woche mit einem Plus abschliessen.
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2: Das weltweit wertvollste Unternehmen Nvidia hat mit der Publikation der neuesten Quartalsergebnisse für Aufmerksamkeit gesorgt. Die Zahlen sind stark ausgefallen, der Umsatz ist gestiegen und auch der Ausblick auf das nächste Quartal ist über den Erwartungen gelegen. Überraschend war aber, dass die Marktreaktion trotzdem verhalten ist ausgefallen. Zum einen ist der Aktienkurs seit Ende März schon stark angestiegen, die Erwartungen waren also extrem hoch und auf der anderen Seite nimmt der Wettbewerb im Markt rund um KI-Chips spürbar zu. Das beschäftigt auch die Anlegerinnen und Anleger.
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0: Marianne von Strengelbach ist mit dabei und ihr ist schon wieder zu heiß. Marianne, was ist nicht gut? Ist schon jetzt schon zu heiß?
2: Ja!
0: Aber du hast deine Klima.
2: Ich bin das älteste Semester, weißt
0: du? Ja, aber du hast deine Klimalage und machst dir gemütlich, genau. Das ist doch gut. Angelo, ja. Raul von Oberentfelden, wie steht es bei dir? Geniessest du eher heiß oder auch lieber irgendwie Winter?
3: Ja, du, eher heiß, muss ich sagen.
0: Eben schon, genau. Genau, okay, genau. Da sind wir zusammen. Das ist gut.
3: Wir kommen langsam.
0: Wir freuen uns auf die heißen Pfingsten. Aber Marianne, vielleicht haben wir ja da ein Thema gepickt, das dir entgegenkommt, oder? Es läuft ja auch noch die Eishockey-WM, wo dann da vielleicht eine andere, genau, Stimmung ist, wo es ein bisschen frischer ist in der Halle. Und das ist unser Thema für unseren kleinen Shopping-Trip, den wir jetzt dritten zusammen machen.
4: Bitte Kasse 5
0: auftun. So, wir posten nämlich für die Eishockey-WM, wo wir ja richtig gut dran sind als Tabellenführer quasi, also als Gruppenführer die Schweiz da ganz vorne. Und wir kaufen darum alles aus dem Eisfach. Ihr zählt zusammen, gebt am Schluss eine Schätzung ab. Wichtig ist, nicht überbieten. Und da kommt bei mir an Kasse angefahren. Eispack Coop Stracciatella Gournée. 6 von diesen Gournée hat es in der Packung. Dann kaufen wir aus dem Eisfach ein Findus-Plätzchen mit Spinat. 8 Stück in einem Pack. Ein Dr. Oetker Ristorante Pizza Prosciutto. Zack. Und ein Pack Findus-Erbschen, damit wir noch etwas Gesundes haben. 800 Gramm von denen. Und eines auch aus dem Eisfach, inspiriert durch die Eishockey-WM. Eines Bio-Heidelbeere. 300 Gramm. Ich hoffe, das ist nicht schnell gegangen. Und sonst ist es also nicht mein Problem. Weil ihr müsst eine Schätzung abgeben. Wer ist näher? Marianne.
2: Ich würde mal sagen
0: 29,80. Hast du zackig zusammengezählt. Und Angelo Raul?
3: Ich wäre bei 21,10 Franken.
0: 21,10 Franken, günstiger. Ja. Und jemand ist recht nahe, muss ich sagen. Nicht so viel davon weg. Nicht einmal einen Franken. 31,55 haben wir ausgegeben. Marianne ist am nächsten.
2: Super, danke schön.
0: Jawohl, 200 Stutz für dich.
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0: Ich spiele euch noch meine neue Musik. Wir haben zum ersten Mal zusammen einen Song gemacht. Der Miles Smith und der Niall Horan. Drive safe, gerade nach den News.
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1: So schön kann eben nur er, der Robbie Williams, bald ja dann auch zu Zürich im Hallenstadion.
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1: Ja, heute hat die Schweizer Nazi Pause, die spielt morgen dann wieder gegen Ungarn. Dann können wir ja in der Zwischenzeit die Fanzone an der Eishockey WM ausprobieren. Die ist in Zürich ein beliebter Treffpunkt, um ein bisschen Hockey-Luft zu schnuppern oder auch einfach so ein bisschen Zeit zwischen den Matchen zu überbrücken. Und nebst dem grossen Festzelt und einem synthetischen Eisfeld, da gibt es auch ja, eine ziemlich spezielle

0: Minigolf-Anlage, die aber einen Haufen Leute anzieht. Dort ist der Argovia WM-Reporter Daniel Schmucki vorbeischauen.
1: Es gibt 18 Bahnen, die über die ganze Fanzone verteilt sind. Die Ausrüstung kann man gratis mieten und das Spielprinzip ist wie beim Minigolf. Der grosse Unterschied ist, dass man hier mit einem Eishockeystock und einem Puck spielt und den Puck nicht im Loch, sondern in einem kleinen Hockeygolf senken muss. Eine Idee, die bei den Leuten gut ankommt.
2: Hey, super. Wir sind total ohne Erwartung auch da hingekommen und haben mal geschaut, was es gibt. Und ja, die Kinder gehen an, wo sie halt sehen, wo es etwas zu machen gibt.
3: Also ich spiele selber Eishockey und das finde ich kühler als normale Minigolfbahn.
4: Das habe ich noch nirgends gesehen, das ist das erste Mal. Wir spielen gerne Minigolf in Österreich und da haben wir gesagt, das müssen wir ausprobieren.
1: Ob Eltern mit Kind, Bärli oder Kollegen, ob Hockey-Fan aus der Schweiz oder aus dem Ausland. Sie alle trifft man in der Fanzone und wollen unbedingt ausprobieren, wie Hockey-Minigolf funktioniert. WM-Topscorer werden aber lange nicht alle.
5: Nein, vorher bei der Torwand konnte ich nicht mal den Pöcken gegen aufspielen. Leider konnte ich nicht so viel lernen beim Zuschauen, aber das ist auch nicht das Wichtigste.
6: Ich glaube ich.
7: Ja, eindeutig. Ich habe mal gespielt, also unerholbar.
6: Der Kuhli ist ein mega guter Goalie, also der, der Kuhli im Goal steht, ist recht schwierig.
2: Der Theo, der hat glaub, fast immer auf den ersten Schuss getroffen. Genau, ich muss noch ein bisschen mein Handicap ein bisschen verbessern.
1: Ob erfolgreich oder nicht, spielt aber gar nicht so eine grosse Rolle. Der Blausch haben praktisch alle, die Hockey-Minigolf ausprobieren. Und die Organisatoren von der Heim-WM so einen Volltreffer gelandet.
0: Heute am 20.08. gibt es dann noch das Match Schweden gegen Italien und Finnland gegen Großbritannien.
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Ein Gruß an alle, die heute noch eine Wurst auf dem Grill haben. Zum Glück sind wir ja im Argovialand. Da dürft ihr ohne strafende Blicke auch Senf dazu nehmen. Wir geniessen den Frühling mit Radio Argovia. Und jetzt mit der Kylie Minogue und dem Tayo Cruz. Now I know.

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1: Unterwegs Richtung Sonnenuntergang ist ein schönes Pfingstwochenende mit heissen Temperaturen und der richtigen Hits, die wir für euch parat haben. Zum Beispiel Kygo, Save My Love, neue Nummer da für uns. Wir singen mit der One Republic und Counting Stars. Und gehen sommerlich an mit dem Shaggy. Alles noch vor der 7.
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3: Überfall. Ein vermummter Mann will Zara und Migrolino ausrauben und greift mit einem Stein an. Außerdem Kritik. Nach dem Aufstiegsdrama hat er viele FC-Aarau-Fans mit der Schiri-Entscheidungen. Und Rätoromanisch. Ein Solothurner Musikerduo kämpft wegen der Sprache mit Streaming-Plattformen.
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6: Guten Abend, ich bin Jonathan Ernst.
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6: Der ehemalige Armeechef Thomas Süssli ist neu Mitglied des Verwaltungsrats der Mobiliargenossenschaft. Er wurde heute von der Delegiertenversammlung ins Amt gewählt. Bereits im April wurde bekannt, dass Süssli im Verwaltungsrat der liechtensteinischen Privatbank Kaiser Partner Einsitz nimmt. Außerdem will er im Herbst 2027 als FDP-Vertreter für einen Nationalratssitz im Kanton Luzern antreten. Die Schweiz weitet ihre Sanktionslisten gegen Russland aus. Sie übernimmt damit Änderungen des Sanktionspakets der EU, teilt der Bund mit. Laut Mitteilung handelt es sich insbesondere um 115 Personen und Unternehmen, die mit dem russischen Militär und dem Energiesektor in Verbindung stehen. Die italienische Polizei hat einen Streaming-Piraterie-Ring zerschlagen. Die Finanzpolizei hat dabei mehr als 100 Durchsuchungen durchgeführt und etwa 1000 Nutzer sogenannter Piratenabos ins Visier genommen. Die Kunden nutzten dabei eine App, um illegale Zugänge zu bekannten Streaming-Plattformen nutzen zu können. Mehr als 70 mutmaßliche Verkäufer und 1000 Nutzer müssen mit einer Strafe rechnen. Die Automarke Citroën holt die legendäre Ente als Elektrokleinwagen zurück. Erste Details wurden auf einer Investorenkonferenz in Michigan bekannt gegeben. Das Modell Deux-Chevaux soll den geplanten neuen EU-Vorgaben für kostengünstige E-Fahrzeuge entsprechen. Es soll deshalb zu Preisen unter 15.000 Euro verkauft werden.
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1: Am meisten Geduld braucht es immer noch in der Region Basel auf der A2 Richtung Basel zwischen Liestal und dem Schwarzwaldtunnel. Es ist nur eine Spur offen, eine Stunde geht es länger. Die A2 in Richtung Luzern zwischen Diegte und der Verzweigung Herkingen dort eine Viertelstunde anstehen. Region Solothurn, D1 Richtung Bern. Zwischen Rotrist und Wangen an der Aare noch eine knappe halbe Stunde, wo ihr mehr Zeit braucht. In der Region Zürich, D1 Richtung Bern. Ab Dietikon bis Aarau Ost stockt der Verkehr. Eine Viertelstunde geht es dort länger. Der Adri Westring Richtung Chur zwischen dem Limmataler Kreuz und Zürich West plus 10 Minuten. In Zentralschweiz, dort hat es gerade zwei Unfälle gegeben. Einer ist auf der A2 Richtung Luzern zwischen dem Rastplatz Knutwil Süd und Sembach 20 Minuten anstehen. Und auf der A2 vom Gotthard her Richtung Basel zwischen dem Tunnel Schlund und der Verzweigung Rotsee der zweite Unfall. Bitte ein Gas für die Rettungsfahrzeuge bilden. Eine halbe Stunde braucht ihr mehr Zeit. Da 14 Richtung Luzern zwischen Buchrain und der Verzweigung Rotsee 10 Minuten anstehen. Nord-Süd-Achse, da 2 Richtung Gotthard zwischen Wassen und Göschenen noch eine halbe Stunde, was länger geht. Auf der Hauptstrasse von Klingnau und auch von Felsenau her auf Koblenz 20 Minuten. Von Sissel auf Stein noch eine halbe Stunde anstehen. stehen und vom Mumpf auf Sissel plus 10 Minuten. Gute Fahrt.
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1: Der Sonnenuntergang dann erst um 5 ab 9 Uhr und dann geht es in eine sternenklare Nacht mit Tiefstwert von 12 Grad. Bevor es morgen aufheizt, gibt bis zu 29 Grad einen traumhaften Samstag ohne ein Wölkli am Himmel und aktuell messen wir 20 auf 25 Grad.
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0: zusammen starten wir in Friedigau, Victor bei Radio Argovia, und er ist der weltweit erfolgreichste DJ aus Deutschland. Der Robin Schulz, den kennen wir von vielen Hits. Zum Beispiel All We Got oder auch Million Good Reasons. Oder alleine Prayer in Sea hat Milliarden von Streams abgerufen. Seit heute gibt es einen neuen Track von Robin Schulz, dem Mann, der eigentlich gar nicht anders als DJ hätte können werden in seinem Leben. Ja. Das ist ihm einfach in die Wiege gelegt worden, erzählt er im Radio Argovia Interview.
1: Also das kam eigentlich durch meinen Vater damals. Der war in den 80ern DJ und meine Mama hatte auch einen Club gehabt. Und von klein auf an habe ich das halt immer mitgekriegt. Und ja, da habe ich mich direkt verliebt in die Szene und war unglaublich geil. Und ja. So fing das alles an.
0: Ja, und so wird man Millionär. Im Pascha Club auf Ibiza, da ist der Robin Schulz der Stamm-DJ, und pünktlich für das, also wieder auflegen kann, da hat er jetzt einen ganz neuen Track an den Start gebracht. Better Times gibt es seit heute, eine sommerliche Nummer mit ordentlicher Energie. Für den Gesangspart, da sorgt die Newcomerin Barbs. Hören wir rein, zum ersten Mal hier bei Radio Argovia. Ja, ist jetzt Better Times, der Robin Schulz.
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2: Guten Abend, ich bin der Jonathan Ernst.
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2: Das Bundesamt für Rüstung, Armaswiss und die ETH verstärken ihre Zusammenarbeit im Bereich der Sicherheitsforschung. Ziel ist laut Mitteilung, wichtiges Technologiewissen in der Schweiz zu behalten und die Abhängigkeit vom Ausland zu reduzieren. Bereits im Mai starten 8 Projekte, die unter anderem das schnellere Erkennen von Minidrohnen beinhalten. Die Sperrzone rund um das Bergsturzgebiet in Blatten ist für den Sommer teilweise gelockert worden. Ziel sei, dass Eigentümer von unbeschädigten und bewohnbaren Gebäuden zurückkehren können. Nebst bewohnbaren Häusern in Blatten werden auch Gebäude in den Weilern Eisten und Weißenried aus der Sperrzone herausgenommen. Zehntausende Samsung-Mitarbeitende können über eine Tarifeinigung abstimmen. Damit hat Samsung einen drohenden Streik wohl in letzter Minute abgewendet. Die Einigung betrifft insbesondere Beschäftigte in der Halbleitersparte, die vom KI-Boom profitiert. Samsungs Gewinn war im ersten Quartal im Jahresvergleich massiv gestiegen. 2 Buckelwale haben einen ungewöhnlich langen Weg hinter sich. Die Tiere legten unabhängig voneinander mehr als 15.000 Kilometer zwischen Brasilien und Australien zurück. Laut einer Studie ist dies die längste Wanderung einzelner Buckelwale, die jemals nachgewiesen wurde. Weshalb diese Wale ihre üblichen Routen verließen, ist unklar.
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2: An der Eishockey-WM in der Schweiz gewinnt Deutschland gegen Ungarn mit 6:2 und Kanada schlägt Slowenien mit 3:1. Heute Abend trifft zudem Finnland auf Großbritannien und Schweden trifft auf Italien. Die Schweiz spielt morgen gegen Ungarn.
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2: Es hat gerade mehrere Unfälle gegeben, einen in der Region Bern, Richtung Zürich auf der A1 zwischen Wankdorf und Kirchberg. Müsst ihr darum etwa mit einer halben Stunde mehr rechnen. Dann auf der A1 Richtung Bern zwischen Zürich-Seebach und Aarau-Ost mit etwa 25 Minuten mehr planen. Dann auf der A1 Richtung St. Gallen, rings um Zürich, zwischen Zürich-Affolter und dem Brütiseller Kreuz, dort auch mit 25 Minuten mehr planen. Und auf der A2 Richtung Luzern hat es einen weiteren Unfall gegeben, zwischen Rastplatz Knutwil Süd und Sempach, dort darum eine halbe Stunde mehr einplanen. Dann auch noch auf der A2 Richtung Basel, zwischen dem Tunnel Schlund und der Verzweigung Rotsee, auch dort 20 Minuten mehr. Und auf der A13 Richtung San Bernardino, zwischen Zitzers und Rotenbrunnen, dort staut es auch dort ganze 3/4 Stunde mehr einplanen. Ich wünsche allen unterwegs eine gute und vor allem eine sichere Fahrt.
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3: Es gibt eine sternenklare, wunderschöne Nacht und dann freuen wir uns auf sonnige Tage über das lange Pfingstwochenende. Morgen Samstag, Sonnenschein pur, am Morgen 12 und später bis zu knapp 30 Grad. Es geht auch noch eine schwache Bise. Und am Pfingstsonntag bis am Dienstag die Temperaturen so zwischen 29 und 31 Grad. Hallo Buddy, sage ich da.
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3: Heidi, hi, schönen Freitagabend euch, guten Start ins Wochenende.

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2: Guten Abend, ich bin der Jonathan Ernst.
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2: Bäuerinnen und Bauern aus der EU sollen künftig günstig an importierte Düngemittel kommen. Darum sollen Standardzölle auf gewisse Importe zunächst für ein Jahr ausgesetzt werden. Für Düngerprodukte aus Russland und Belarus bleiben die Zölle aber bestehen. Damit könnten rund 60 Millionen Euro an Einfuhrzöllen gespart werden, heißt es von der Europäischen Kommission. Die Sperrzone rund um das Bergsturzgebiet in Blatten ist für den Sommer teilweise gelockert worden. Ziel sei, dass Eigentümer von unbeschädigten und bewohnbaren Gebäuden zurückkehren können. Nebst bewohnbaren Häusern in Blatten werden auch Gebäude in den Weilern Eisten und Weißenried aus der Sperrzone herausgenommen. Der Gründer der weltweiten Genussbewegung Slow Food, Carlo Bettrini, ist tot. Der Italiener starb nach langer Krankheit im Alter von 76 Jahren im Piemont. Bettrini hatte Slow Food Mitte der 1980er Jahre mit dem Ziel gegründet, ein Recht auf Genuss sowie auf gute, saubere und faire Lebensmittel für alle zu fördern. Die Bewegung versteht sich ausdrücklich als Gegenmodell zum sogenannten Fast Food aus den USA.
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2: An der Eishockey-WM in der Schweiz gewinnt Deutschland gegen Ungarn mit 6:2 und Kanada schlägt Slowenien mit 3:1. Heute Abend trifft zudem Finnland auf Großbritannien und Schweden trifft auf Italien. Die Schweiz spielt morgen gegen Ungarn.
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2: Nennenswerten Stau hat es noch an drei Orten, und zwar Richtung Basel auf der A2 zwischen Hergiswil und der Verzweigung Rotsee. Dort müsst ihr mit etwa 20 Minuten mehr rechnen. Dann weiter nördlich auf der A2 Richtung Basel zwischen Liestal und dem Schwarzwaldtunnel. Dort braucht ihr gerade etwa 50 Minuten länger. Und auf der A13 Richtung San Bernardino zwischen Chur Nord und Rotenbrunnen, dort staut es auch. Dort müsst ihr etwa mit einer halben Stunde mehr rechnen. Ich wünsche allen eine gute Fahrt und einen schönen Abend.
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3: Perfektes, hochsommerliches Wetter für das lange Pfingstwochenende mit Temperaturen, die bis am Dienstag bis auf 31 Grad steigen. Und über all diese Tage ist es richtig schön und sonnig. Einfach die Beise, die ist ab und zu noch ein Thema. Jetzt geht es zuerst in eine sternenklare Nacht. Und dazu gibt es Beats vom Enrico Ostendorf im Argovia Hitmix. Viel Spass dabei, ich bin der Marius Füglister. Heidi, hi.
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2: Die Themen haben heute Schlagzeilen gemacht. Guten Abend.
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2: Nach der Ständeratskommission will auch die Nationalratskommission ein Volks- und Ständemehr für das EU-Vertragspaket. Demnach sollen die bilateralen 3 nur dann gelten, wenn das Schweizer Stimmvolk und die Stände Ja sagen, heißt es in einer Mitteilung der Parlamentsdienste. Nach diesem Entscheid kann die Ständeratskommission nun die verlangte Verfassungsänderung ausarbeiten. Eine Minderheit lehnt dies ab. Laut ihnen würde ein Volks- und Ständemehr eine Annahme der EU-Verträge gefährden. Gerichte müssen mehr sensibilisiert werden beim Thema häusliche Gewalt, das sagt Juristin Alexandra Bär. Nach einer Trennung entscheiden Gerichte heute häufig für die alternierende Obhut. Kinder leben dann abwechselnd bei Mutter und Vater. Dieses Modell werde teilweise auch dann geprüft, wenn ein Elternteil zuvor gewalttätig war, das berichtet der Tagesanzeiger. Das dürfe nicht passieren, sagt Bär.
3: Gerade das Gericht müsste viel mehr sensibilisiert und geschult und ausgebildet werden in diesem Kontext. Es müsste viel mehr sensibilisiert werden, dass einfach keine alternierende Obhut darf geben bei häuslicher Gewalt, auch schon bei kleinster häuslicher Gewalt nicht.
2: Der Nationalrat wird sich voraussichtlich in den kommenden Monaten mit dem Thema befassen.
4: Das Computerspiel des Eggerkinger Komitees zur 10 Millionen Schweiz Initiative der SVP verharmlose rassistische Botschaften. Das sagt Migrationsexpertin Asma Debi. Im Spiel müssen Migranten an der Grenze gestoppt werden. Fachkräfte wie Ärztinnen oder Köche dürfen die Grenze passieren. Eine Frau mit Kopftuch hingegen nicht. Genau solche Darstellungen würden die gesellschaftliche Spaltung verstärken, sagt Debi.
3: Indem Migrantinnen im Allgemeinen, aber gerade auch Musliminnen, als Bedrohung oder als Feinde dargestellt werden und Misstrauen gegenüber Minderheiten in der Gesellschaft generell begünstigt wird.
4: Das Spiel wurde mittlerweile vom Netz genommen.
2: In der Schweiz gibt es weniger Kulturschaffende. Vergangenes Jahr waren rund 282.000 Menschen im Kultursektor erwerbstätig. Das sind fast 5% weniger als im Jahr zuvor, wie das Bundesamt für Statistik mitteilt. Der Rückgang sei bei den männlichen Kulturschaffenden, bei Schweizer Staatsangehörigen und in der lateinischen Schweiz stärker ausgefallen als bei den Vergleichsgruppen. Kulturschaffende seien mit ihren finanziellen Situationen weniger zufrieden als der Durchschnitt. Das habe eine Erhebung vor 2 Jahren gezeigt.
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5: Damit ihr gut und sicher ankommt, am besten vor der Abfahrt noch rasch in der Radio Argovia App. Dort alle Meldungen für euch zusammengefasst. Ich wünsche euch eine gute Fahrt durch den Freitagabend.
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5: Da ist morgen kein Wölkchen am Himmel. Wir steigen in das lange Pfingstwochenende mit richtig tollem sommerlichem Wetter. Die Temperaturen die klettern morgen auf knapp 30 Grad. Und dann bis am Dienstag sogar noch ein Ticken wärmer. Bis 31 Grad erwarten wir. Nur die Beise, die ist ab und zu noch ein bisschen ein Thema. Ich wünsche euch ein wunderschönes Pfingstwochenende. Ich bin der Marius Vöglister. Heidi, hi.
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2: Diese Themen haben heute Schlagzeilen gemacht. Guten Abend.
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2: Nach der Ständeratskommission will auch die Nationalratskommission ein Volks- und Ständemehr für das EU-Vertragspaket. Demnach sollen die bilateralen drei nur dann gelten, wenn das Schweizer Stimmvolk und die Stände Ja sagen, heißt es in einer Mitteilung der Parlamentsdienste. Nach diesem Entscheid kann die Ständeratskommission nun die verlangte Verfassungsänderung ausarbeiten. Eine Minderheit lehnt dies ab. Laut ihnen würde ein Volks- und Ständemehr eine Annahme der EU-Verträge gefährden.
3: Die Schweizer Flughäfen haben in den ersten drei Monaten des Jahres einen neuen Passagierrekord verzeichnet. Im Vergleich zum Vorjahr stieg die Zahl der Passagiere um 5%. Insgesamt reisten von Januar bis März 13,3 Millionen Menschen im Linien- und Charterverkehr ab oder an, wie das Bundesamt für Statistik mitteilt. Den größten Zuwachs verzeichnen Flüge in die Türkei und nach Italien. Am häufigsten flogen Passagiere nach Großbritannien und Nordirland, nach Spanien und nach Deutschland.
2: Gerichte müssen mehr sensibilisiert werden beim Thema häusliche Gewalt. Das sagt Juristin Alexandra Bär. Nach einer Trennung entscheiden Gerichte heute häufig für die alternierende Obhut. Kinder leben dann abwechselnd bei Mutter und Vater. Dieses Modell werde teilweise auch dann geprüft, wenn ein Elternteil zuvor gewalttätig war, berichtet der Tagesanzeiger. Oftmals fehle ein Beweis für häusliche Gewalt, weil Betroffene sich schämen, sagt Bär.
4: Das ist auch der Grund, warum sie bei häuslicher Gewalt oft lang über Jahre hinweg keine Anzeige machen. Und wenn sie dann das endlich mal machen, die Scham quasi überwinden, dann ist dann oft das Problem, dass man sie nicht ernst nimmt.
2: Der Nationalrat wird sich voraussichtlich in den kommenden Monaten mit dem Thema befassen. Das Computerspiel des Egerkinger Komitees zur 10 Millionen Schweiz Initiative der SVP verharmlose rassistische Botschaften, das sagt Migrationsexpertin Asma Debi. Im Spiel müssen Migranten an der Grenze gestoppt werden. Fachkräfte wie Ärztinnen oder Köche dürfen die Grenze passieren, eine Frau mit Kopftuch hingegen nicht. Solche diskriminierende Darstellungen hätten reale Folgen, sagt Debi.
5: Es wird ihnen quasi signalisiert, schaffe ja bei uns, aber nicht dazugehören. Und das ist eine Realität, die langfristig dazu führt, dass auch der gesellschaftliche Zusammenhalt darunter leidet.
2: Das Spiel wurde mittlerweile vom Netz genommen.
6: Bei dem Ebola-Ausbruch in der Demokratischen Republik Kongo steigen die Fallzahlen weiter an. Mittlerweile gibt es nach Angaben der Weltgesundheitsorganisation WHO fast 750 Verdachtsfälle und knapp 180 mutmaßliche Todesfälle. Laut WHO gibt es zwar Fortschritte bei Überwachungsmaßnahmen und Labortests, doch Gewalt und Unsicherheit würden die Bekämpfung der Epidemie behindern.
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7: Euer Verkehrsupdate gibt's jetzt auf argovia.ch und in der Radio Argovia App. Vor der Abfahrt noch rasch checken und dann gut und sicher ankommen. Gute Fahrt euch.
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7: Es gibt eine sternenklare, wunderschöne Nacht und dann freuen wir uns auf sonnige Tage über das lange Pfingstwochenende. Morgen Samstag Sonnenschein pur, am Morgen 12 und später bis zu knapp 30 Grad. Es geht auch noch eine schwache Beise. Und am Pfingstsonntag bis am Dienstag den Temperaturen so zwischen 29 und 31 Grad. Hallo Buddy, sage ich da. Ich bin der Marius Füglister. Heidi, hi.
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2: Diese Themen haben heute Schlagzeilen gemacht. Guten Abend.
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2: Nach der Ständeratskommission will auch die Nationalratskommission ein Volks- und Ständemehr für das EU-Vertragspaket. Demnach sollen die bilateralen drei nur dann gelten, wenn das Schweizer Stimmvolk und die Stände Ja sagen, heißt es in einer Mitteilung der Parlamentsdienste. Nach diesem Entscheid kann die Ständeratskommission nun die verlangte Verfassungsänderung ausarbeiten. Eine Minderheit lehnt dies ab. Laut ihnen würde ein Volks- und Ständemehr eine Annahme der EU-Verträge gefährden.
3: Die Schweizer Flughäfen haben in den ersten drei Monaten des Jahres einen neuen Passagierrekord verzeichnet. Im Vergleich zum Vorjahr stieg die Zahl der Passagiere um 5%. Insgesamt reisten von Januar bis März 13,3 Millionen Menschen im Linien- und Charterverkehr ab oder an, wie das Bundesamt für Statistik mitteilt. Den größten Zuwachs verzeichnen Flüge in die Türkei und nach Italien. Am häufigsten flogen Passagiere nach Großbritannien und Nordirland, nach Spanien und nach Deutschland.
2: Gerichte müssen mehr sensibilisiert werden beim Thema häusliche Gewalt. Das sagt Juristin Alexandra Bär. Nach einer Trennung entscheiden Gerichte heute häufig für die alternierende Obhut. Kinder leben dann abwechselnd bei Mutter und Vater. Dieses Modell werde teilweise auch dann geprüft, wenn ein Elternteil zuvor gewalttätig war, berichtet der Tagesanzeiger. Oftmals fehle ein Beweis für häusliche Gewalt, weil Betroffene sich schämen, sagt Bär.
4: Das ist auch der Grund, warum sie bei häuslicher Gewalt oft lang über Jahre hinweg keine Anzeige machen. Und wenn sie dann das endlich mal machen, die Scham quasi überwinden, dann ist dann oft das Problem, dass man sie nicht ernst nimmt.
2: Der Nationalrat wird sich voraussichtlich in den kommenden Monaten mit dem Thema befassen.
5: Im Tessin und in der nahen Lombardei fehlt es an Schneereserven. Deshalb werden auch die Wasserreserven knapp. Die Pegel der Stauseen sind 4% tiefer als im mehrjährigen Schnitt. Das schöne Wetter der kommenden Tage dürfte die Lage noch verschärfen, teilt das Bundesamt für Meteorologie mit. Als Grund werden ein Winter mit wenig Schneefall und ein sehr trockener Mai angegeben.
3: Für die Kampagnen zur Abstimmung im März sind über 10 Millionen Franken ausgegeben worden. Am meisten Geld wurde für die Kampagnen zur SRG-Initiative eingesetzt. Das gibt die Eidgenössische Finanzkontrolle bekannt. Die Gegner der Initiative gaben rund 5,7 Millionen aus, die Befürworter 1,8 Millionen Franken. Die abgelehnte Initiative verlangte die Senkung der Radio- und Fernsehgebühren auf 200 Franken sowie die Abschaffung der Unternehmensabgabe.
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6: Damit ihr gut und sicher ankommt, am besten vor der Abfahrt noch rasch in der Radio Argovia App, dort alle Meldungen für euch zusammengefasst. Ich wünsche euch eine gute Fahrt durch den Freitagabend.
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6: Perfektes, hochsommerliches Wetter für das lange Pfingstwochenende mit Temperaturen, die bis am Dienstag bis auf 31 Grad steigen. Und über all diese Tage ist es richtig schön und sonnig. Einfach die Beise, die ist ab und zu noch ein Thema. Jetzt geht es zuerst in eine sternenklare Nacht. Und dazu gibt es Beats vom Enrico Ostendorf im Argovia Hitmix. Viel Spass dabei, ich bin der Marius Füglister. Heidi, hi.
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2: Diese Themen haben heute Schlagzeilen gemacht. Guten Abend.
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2: Nach der Ständeratskommission will auch die Nationalratskommission ein Volks- und Ständemehr für das EU-Vertragspaket. Demnach sollen die bilateralen drei nur dann gelten, wenn das Schweizer Stimmvolk und die Stände Ja sagen, heißt es in einer Mitteilung der Parlamentsdienste. Nach diesem Entscheid kann die Ständeratskommission nun die verlangte Verfassungsänderung ausarbeiten. Eine Minderheit lehnt dies ab. Laut ihnen würde ein Volks- und Ständemehr eine Annahme der EU-Verträge gefährden. Gerichte müssen mehr sensibilisiert werden beim Thema häusliche Gewalt, das sagt Juristin Alexandra Bär. Nach einer Trennung entscheiden Gerichte heute häufig für die alternierende Obhut. Kinder leben dann abwechselnd bei Mutter und Vater. Dieses Modell werde teilweise auch dann geprüft, wenn ein Elternteil zuvor gewalttätig war, das berichtet der Tagesanzeiger. Das dürfe nicht passieren, sagt Bär.
3: Gerade das Gericht müsste viel mehr sensibilisiert und geschult und ausgebildet werden in diesem Kontext. Es müsste viel mehr sensibilisiert werden, dass einfach keine alternierende Obhut darf geben bei häuslicher Gewalt, auch schon bei kleinster häuslicher Gewalt nicht.
2: Der Nationalrat wird sich voraussichtlich in den kommenden Monaten mit dem Thema befassen.
4: Bei dem Ebola-Ausbruch in der Demokratischen Republik Kongo steigen die Fallzahlen weiter an. Mittlerweile gibt es nach Angaben der Weltgesundheitsorganisation WHO fast 750 Verdachtsfälle und knapp 180 mutmaßliche Todesfälle. Laut WHO gibt es zwar Fortschritte bei Überwachungsmaßnahmen und Labortests, doch Gewalt und Unsicherheit würden die Bekämpfung der Epidemie behindern.
5: Im Tessin fehlt es an Schneereserven. Aufgrund geringer Niederschläge im Mai konnte deshalb das Wasserdefizit nicht ausgeglichen werden. Das teilt das Bundesamt für Meteorologie und Klimatologie mit. Die Prognosen für die kommenden Wochen wiesen zudem auf stabiles und trockenes Wetter hin. Das würde das Wasserdefizit weiter verstärken. Für die Kampagnen zur Abstimmung im März sind über 10 Millionen Franken ausgegeben worden. Am meisten Geld wurde für die Kampagnen zur SRG-Initiative eingesetzt. Das gibt die Eidgenössische Finanzkontrolle bekannt. Die Gegner der Initiative gaben rund 5,7 Millionen aus, die Befürworter 1,8 Millionen Franken. Die abgelehnte Initiative verlangte die Senkung der Radio- und Fernsehgebühren auf 200 Franken sowie die Abschaffung der Unternehmensabgabe.
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6: Euer Verkehrsupdate gibt's jetzt auf argovia.ch und in der Radio Argovia App. Vor der Abfahrt noch rasch checken und dann gut und sicher ankommen. Gute Fahrt euch.
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6: Da ist morgen kein Wölkli am Himmel. Wir steigen in das lange Pfingstwochenende mit richtig tollem sommerlichem Wetter. Die Temperaturen die klettern morgen auf knapp 30 Grad. Und dann bis am Dienstag sogar noch ein Ticken wärmer. Bis 31 Grad erwarten wir. Nur die Beise, die ist ab und zu noch ein bisschen ein Thema. Ich wünsche euch ein wunderschönes Pfingstwochenende. Ich bin der Marius Vöglister. Heidi, hei.
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Wir wenden uns manchmal von ihr ab. 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
0: Und jetzt geht's gemütlich durch die Nacht.